0: können einfach auch nochmal ein, zwei, drei Tore mehr schießen aufgrund der Chancen, die wir hatten. Aber was vor allem zählt, ist die Art und Weise wirklich, wie wir nicht nachgelassen haben, wie wir aus der Halbzeit kamen, direkt wieder da waren. Und darüber freuen wir uns.
1: Als nächstes trifft die DFB-Auswahl am Sonntag auf Griechenland. Das Wetter in Deutschland. In der Nacht vor allem in der Mitte des Landes Regen, örtlich kann es auch gewittern. Sonst meist trocken und manchmal klar, Tiefstwerte 16 bis 7 Grad. Tagsüber dann im Osten und Süden oft stark bewölkt, anfangs hier und da noch Regen. Die Temperaturen steigen auf 16 bis 23 Grad. Die Zeit, es ist 2.03 Uhr.
2: Die junge Nacht, wir schauen auf die Straßen. Die A29 Oldenburg Richtung Ahlhorner Heide ist zwischen Ahlhorn und Dreieck Ahlhorner Heide wegen Bergungsarbeiten in beiden Richtungen noch gesperrt. Die A40 Duisburg Richtung Essen ist zwischen Kreuz Duisburg und Kreuz Kaiserberg wegen Bauarbeiten in beiden Richtungen bis Montag noch dicht. Die A40 Duisburg Richtung Venlo ist zwischen Wankum und Niederdorf wegen Bauarbeiten noch bis morgen 5 Uhr gesperrt. Die A52 Mönchengladbach Richtung Düsseldorf ist zwischen Kreuz Nersen und Kreuz Karst wegen einer Fahrbahnerneuerung bis morgen Abend gesperrt. Die A61 Mönchengladbach Richtung Venlo ist zwischen Kaltenkirchen und Grenzwald wegen Bauarbeiten noch bis Montag früh gesperrt. Und die A66 Wiesbaden Richtung Frankfurt ist zwischen Wallau und Wiesbadener Kreuz nach einem Unfall gerade gesperrt. That's it!
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2: Mit Sebastian Röpke und natürlich auch mit euch, wenn ihr mögt. Nummer hier in Studio ist die 0221 567 89 111. Und das hier im Radio, das Bruno Mars. I just might. Der Sebus hier. Hi.

0: 2.13 Uhr, ihr hört die Junge Nacht der ARD. Leute, wie wart ihr so in Philosophie? Ach egal, Note zählt nicht.
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0: Leute, kennt ihr noch diese Tiergeschichte? Die ist irgendwie hängen geblieben, oder?
2: Tapir Ferdinand ist am Morgen voller Blut gewesen.
3: Oh, oh, der hat sich den Penis verletzt. Da ist so ein Zentimeter eine Wunde an der Eichel. Die Tapire haben einen sehr langen Penis, wenn der ausgefahren ist. Und vielleicht ist er über den Boden geschliffen und hat sich irgendwo aufgerissen. Ist dann schon so einen halben Meter lang manchmal. Und vielleicht ist er irgendwo hängen geblieben.
2: Gegen die Untersuchung hat Ferdinand nichts einzuwenden.
3: Ja, das sind ja Genießer. Na, wenn man den streichelt, dann ist alles wieder gut, gell, Ferdinand?
0: Also einfach eine Tierstreichelgeschichte. Hoffentlich hilft es auch. Ja, aber man kann diese Tapir-Story auch philosophisch deuten. Das machen wir jetzt mit unserem Philosoph Philipp Kressmann. Philipp, was hörst du denn hier?
4: Ja, ich finde, der Fall zeigt doch sehr gut, dass man als Tierpfleger nicht nur biologisches Wissen haben sollte, sondern auch Mitgefühl haben muss bei diesem Job. Dass man eben nicht nur abstraktes Wissen über den Tierkörper haben muss, sondern eben als Pflegerin oder Pfleger auch so eine, um es mal philosophisch auszudrücken, eine geteilte Leiblichkeit erkennen muss. Also in dem Fall Stichwort verletzter Penis des Tapirs.
0: Ja, ich merke schon, aber inwiefern hat das jetzt konkret was mit Philosophie zu tun?
4: Ja, also klar, Tierethik ist ein Teil der Philosophie, aber es gibt ja auch noch die philosophische Anthropologie, die fragt unter anderem nach Unterschieden und auch Gemeinsamkeiten von Mensch und Tier. Mhm. Und die hat sich auch schon mit Primatenforschung, also mit Affenpflege beschäftigt. Und da ist eben nicht nur wichtig, dass man ja naturwissenschaftliches Know-how hat, sondern vor allem Empathie aufweisen kann. Und ich würde jetzt mal sagen, mit einem verletzten Penis eines Tapirs hat man vermutlich direkt noch mehr Mitgefühl als mit einem Tausendfüßler, der sich jetzt einen Fuß geknackst hat.
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2.21 Uhr. Hier ist die junge Nacht der ARD. Hattet ihr Englisch, LK? Ich hoffe, weil also für mich überraschen so manche englische Begriffe immer mal wieder. Aktueller Track von Alex Warren heißt Emerald Eyes. Emerald heißt Smaragd und Eyes sind Augen, also Smaragdaugen. Wie schön! Aber Emerald war mir ein neues englisches Wort. Kannte ich vorher nicht. Alex Warren jetzt.

0: halb drei, hier ist die junge Nacht. Wir schauen mal schnell auf die Straßen. Die A29 Oldenburg Richtung Ahlhorner Heide ist zwischen Ahlhorn und Dreieck Ahlhorner Heide wegen Bergungsarbeiten noch in beiden Richtungen gesperrt. Die A40 Duisburg Richtung Essen ist zwischen Kreuz Duisburg und Kreuz Kaiserberg wegen Bauarbeiten in beiden Richtungen noch bis Montag gesperrt. Die A40 Duisburg Richtung Venlo ist zwischen Wankum und Niederdorf wegen Bauarbeiten noch bis morgen 5 Uhr gesperrt. Die A52 Mönchengladbach Richtung Düsseldorf ist zwischen Kreuz Nersen und Kreuz Karst wegen der Fahrbahnerneuerung noch bis morgen Abend gesperrt. Die A61 Mönchengladbach Richtung Venlo ist zwischen Kaltenkirchen und Grenzwald wegen Bauarbeiten bis Montag früh gesperrt. Und die A66 Wiesbaden Richtung Frankfurt ist zwischen Wallau und Wiesbadener Kreuz nach einem Unfall gerade gesperrt. That's it!
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0: Mit Sebastian Röpke. Hello, cool, dass ihr dabei seid, Leute. Ihr könnt euch jederzeit reinmelden über die 0221 567 89111 und Part of the Show werden. Hier geht's jetzt weiter im Radio mit Sombra, mal Body Isn't Ready. Und das ist ein Track darüber, ja, dass man sich mit seinem Körper nicht ganz so wohl fühlt und eigentlich intim mit jemand werden möchte, sich aber denkt so, nee, wenn ich in den Spiegel schaue, ich fühl's irgendwie nicht, ich bin nicht ready. My Body Isn't Ready. Sombra, jetzt hier in der Jungnacht, der ARD, der Sebus hier. Hi!

Jetzt alle mitklatschen. Yay. Justin Timberlake, Can't Stop the Feeling hier in der Jungen Nacht der ARD. Ich habe am Ende immer das Bedürfnis, da mitklatschen zu müssen. Das ist so dieser Live-Moment, der da irgendwie in dem Song eingebaut worden ist. Leute, es kommt irgendwie einer kleinen Ehrung gleich, würde ich behaupten. Also jedenfalls ist es so passiert, wenn Max Herre von Freundeskreis den Hit der Bandgeschichte freigibt und sagt, hey, ihr könnt mit dir nehmen und daraus was Neues basteln. Ja, wem ist das passiert? Juju, ehemals von Sixten. Und Juju hat sich Rough Camora noch dazu geholt. Ich glaube, das hat am Ende Max Herre am meisten überzeugt. Dass es halt so zwei Rap-Größen waren, die gesagt haben, hey, wir würden den Song total gerne nehmen und da was Neues draus machen. Ja, es gab so einen Moment in diesem Originalsong, wo Jordan Alani und Max Herre immer wieder singen, komm her, komm näher. Das war so der intime Moment in diesem Song. Deswegen haben sich Juju und Rough Camora genau diesen Part genommen und sich überlegt, das ist die Kernessenz, dieser Moment. Deswegen heißt der Track bei ihnen, komm näher, gibt's jetzt hier in der Jungen Nacht.

0: 2.49 Uhr genau. Hier ist die Junge Nacht der ARD. Leute, Wohnungsumzüge gerade wie bekloppt, weil Semesterbeginn. Und da die Frage jetzt zum Beispiel mal an Elias. Wie wohnst du so? Was zahlst du so für dein WG-Zimmer?
1: Aber preislich ist bei mir auch alles in Ordnung. Also ich bezahle unter dem Durchschnitt. Also ich zahle knapp 500 Euro für ein WG-Zimmer.
0: Boah, nur fürs Zimmer. Das zahle ich für die komplette Wohnung. Na gut, ein Hundi noch drauf. Aber jetzt der Downer bei ihm.
1: Den einzigen Kompromiss, den wir so ein bisschen machen müssen, ist, dass unter uns schräg eine Bar ist. Dass quasi ein bisschen Nachtleben ist, aber das ist nur am Wochenende.
0: Ja, ey, Hauptsache kein Restaurant. Das finde ich so schlimm. Bei mir in der Nähe ist so in Geruchsweite so ein Grill. Und man ist immer auf Diät, wenn die grillen. Und dann sitzt man auf dem Balkon, riecht das und denkt sich, ich möchte auch Fleisch. Das sind die Giant Wooks.

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1: Um 3 Uhr mit Lydia Wagner. Die Bundeswehr will nächstes Jahr ihr erstes Drohnenregiment aufstellen. Das kündigte Verteidigungsminister Pistorius an. Dietrich Karl Meurer berichtet aus Berlin.
2: Hintergrund sind auch die Erfahrungen aus dem Ukraine-Krieg. Bundesverteidigungsminister Boris Pistorius sagt, die Bundeswehr verfolge die Entwicklungen dort genau und lerne täglich daraus. Mit dem neuen Regiment will die Bundeswehr ihre Fähigkeiten für den Einsatz unbemannter Systeme bündeln. Nach Angaben des Heeres soll es zunächst rund 300 Soldatinnen und Soldaten umfassen. Später soll die Zahl auf 600 steigen. Das Regiment soll Drohnen zur Aufklärung nutzen und gegnerische Drohnen abfangen. Die Systeme sollen Reichweiten bis zu 500 Kilometer abdecken.
1: Wegen der Schülerproteste sollen in Frankreich heute rund 400 Schulen geschlossen bleiben. Seit Beginn der Proteste sind mehr als 500 Menschen verletzt worden, darunter rund 300 Polizisten. Seit Ende der vergangenen Woche demonstrieren die Schüler unter anderem gegen zu große Klassen, Unterrichtsausfälle und eine schlechte Ausstattung der Schulen. Fast jedes zweite Flüchtlingskind kann nicht in die Schule. Das hat das UN-Flüchtlingshilfswerk mitgeteilt. Nur 1 von 3 Flüchtlingskindern schafft es in eine weiterführende Schule. Gleichzeitig hat das Hilfswerk auch festgestellt, wenn geflüchtete Kinder die Möglichkeit haben, in die Schule zu gehen, dann ist der Erfolg groß. Viele besuchen danach Unis oder berufliche Bildungseinrichtungen. Das Hilfswerk warnt, dass die Situation noch schlimmer werden könnte, weil Geld fehlt. 4 Astronauten haben die internationale Raumstation in Rekordzeit erreicht. Die NASA hat mitgeteilt, dass die Raumkapsel des privaten Raumfahrtunternehmens SpaceX nach 7 Stunden und 55 Minuten an der ISS angekommen ist. So schnell wie noch keine andere vor ihr. Die 4 Astronauten sollen ein halbes Jahr auf der ISS bleiben. Die deutsche Fußballnationalmannschaft hat ihr Heimspiel gegen Serbien in der Nations League mit 2:0 gewonnen. Es ist der erste Sieg im dritten Spiel unter dem neuen Bundestrainer Jürgen Klopp.

0: Die A40 Duisburg Richtung Essen ist zwischen Kreuz Duisburg und Kreuz Kaiserberg wegen Bauarbeiten noch in beiden Richtungen bis Montag gesperrt. Die A40 Duisburg Richtung Venlo ist zwischen Wankum und Niederdorf wegen Bauarbeiten bis morgen 5 Uhr gesperrt. Die A52 Mönchengladbach Richtung Düsseldorf ist zwischen Kreuz Nersen und Kreuz Karst wegen einer Fahrbahnerneuerung noch bis morgen Abend gesperrt. Die A61 Mönchengladbach Richtung Venlo ist zwischen Kaldenkirchen und Grenzwald wegen Bauarbeiten bis Montag früh gesperrt. Und die A66 Wiesbaden Richtung Frankfurt ist zwischen Wallau und Wiesbadener Kreuz nach einem Unfall gesperrt. That's it!
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0: Mit Sebastian Röpke, natürlich auch mit euch. Ihr seid Part of the Show. Nochmal hier ins Studio ist die 0221 567 89111. Die Gabi hat sich geschrieben. Wow. Sorry, jetzt 3 Uhr nachts.
2: Es ist 3 Uhr nachts.
0: Die Gabi hat sich gemeldet und geschrieben. So, das wollte ich sagen. Sie hat geschrieben: Na, du Kracher, alles gut. Gabi, hier kommt die Antwort aus dem Radio. Hier ist alles super. Wirklich. Nee, alles ist fein. Ich bin wach. Ihr seid süß. Teddy Swims ist am Start, Mr. Know It All. Ach, ist doch alles geil, oder?

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0: 3.14 Uhr, ihr hört die junge Nacht der ARD. Erstmal eine Verkehrsmeldung. Die A44 Mönchengladbach Richtung Aachen ist zwischen Kreuz Aachen und Aachen-Brand nach einem Unfall gerade gesperrt. Leute, es ist ja echt bodenlos, absoluter Wucherfall, teilweise auch schon pervers. Ja, es macht auf jeden Fall keinen Spaß. Wir haben es eben gehört, jeden Monat über 500 Euro nur für ein WG-Zimmer zu zahlen. Es ist einfach wirklich wild. Ja, das geht aber auch fast kostenlos. Hannes aus Münster, der zahlt nämlich kaum was. Er studiert Zahnmedizin in Münster. Ja, und wohnt da in der WG zusammen mit Else. Und die Else ist 90. Ja, und der hat sie über das Projekt Wohnen für Hilfe kennengelernt. Und Hannes hat uns erzählt, ja, wie diese WG so abläuft.
1: Das funktioniert wirklich wunderbar. Sie ist noch relativ fit für ihr Alter. Und macht wirklich Spaß, sich mit ihr zu unterhalten.
0: Ja, seit April wohnt Hannes bei Else im Haus, hat seinen eigenen Raum und auch sein eigenes Bad. Also das sind auch irgendwie, da wäre ich auch dabei. Also wenn man so seinen eigenen kompletten Rückzugsort hat, ist ja alles Nebensache, was sonst noch dabei ist. Apropos Nebensachen, die Nebenkosten, die zahlt er selbst und das pro Quadratmeter, den er zur Verfügung hat. Ja, da hilft er dann so eine Stunde im Monat ungefähr, zum Beispiel, wenn es mit der Technik mal nicht klappt.
1: Also für das WLAN helfe ich auch öfter mal, hauptsächlich jetzt aber am Handy zum Beispiel. Das sind ganz einfache Sachen, also die für, sag ich mal, meine Generation selbstverständlich sind, wo man dann einfach leicht helfen kann und es ist wirklich eine Win-Win-Situation.
0: Ja, das Projekt Wohnen für Hilfe hat also nichts mit Pflege zu tun, keine Sorge, das wäre mir dann auch ein Step too far. Hannes, der geht mit Else spazieren oder hilft mal im Garten, vor allem diese gemeinsamen Gespräche findet er toll.
1: Wir saßen zum Beispiel mal auf der Terrasse und sie hat einen Ballon in der Ferne gesehen und hat dann gesagt, ja, das Ballonfahren macht mir viel Spaß. Bis aufs Ende, da bin ich dann mal abgestürzt und ich war so, huch, ja, das hat sie ganz in einem Nebensatz erwähnt und da ist man dann schon manchmal sehr verblüfft, was die älteren Herrschaften dann einem noch so zu erzählen haben und da entwickeln sich dann manchmal ganz schöne Geschichten.
0: Ja, ich kenne das von meinem Vater, der haut dann irgendwas raus, wo ich denke, da habe ich diese Story, habe ich vorher noch nie gehört, wo kamen die denn jetzt her? Ja, deshalb ist für Hannes auch eins klar.
1: Selbst wenn ich jetzt eine Wohnung finden würde, würde ich ehrlich gesagt hier bleiben, weil es ist wirklich schön, es ist auch für mich immer gut, mal aus dem Alltag rauszukommen, mal auf der Terrasse zu sitzen und ein bisschen zu quatschen. Es ist wirklich schön hier.
0: Ja, ich glaube, es ist für beide Seiten cool. Also ich glaube auch, ja, dass die Else über Hannes auch froh ist. Also meine Oma hat auch immer gesagt, ja, mit jungen Leuten abhängen hält einen selber auch jung. Ja, ist halt so. Hannes aus Münster, der wohnt fast umsonst in einer WG mit Else und die ist 90 Jahre alt.

Boah, Robin Schulz hat schon wieder abgeliefert. Take It Slow, Bullet, zusammen mit Watermat. Dessen alten Track ins Jahr 2026 reinproduziert. Vielen lieben Dank dafür. Ich liebe dich, Robin Schulz. So, genug davon, Leute. Nummer hier in Studio 0221 56789 111. Und ich muss sagen, Denise, quit playing games with my heart. Denise hat nämlich geschrieben, Hallöchen. Na, Hunger? Lachsmiley. Und davon dann von ihren Backwaren. Sie hat gebacken und zwar... Ja, hier Laugenstangen. Und ich liebe alles mit Laugen. Laugen ist bester Geschmack für alles. Laugenbrezel, Laugencroissant, Laugenstange. Ich hätte jetzt gerne eine. Gerade so eine frische, warme. Dazu einfach so ein bisschen gesalzene Butter. Ja, Denise, habe ich aber nicht. Ich habe nur das Foto, was du mir geschickt hast. Stop it. Das ist so gemein. Nein, danke für deine Nachricht. Mir geht's gut. Cool, dass du dich reingemeldet hast. Hier ist die junge Nacht der ARD mit Denise und Backwaren.

0: Yeehaw! Halb vier, hier ist die junge Nacht. Wir schauen auf die Straßen. Erstmal Gefahrenmeldungen, zwei Stück, und zwar die A10 Dreieck Spreeau Richtung Dreieck Barnim ist zwischen Erkner und Rüdersdorf wegen Bergungsarbeiten gerade gesperrt. Und die A44 Mönchengladbach Richtung Aachen ist zwischen Kreuz Aachen und Aachenbrand nach einem Unfall auch gerade akut aktuell gesperrt. Hier die weiteren Meldungen. Die A40 Duisburg Richtung Essen ist zwischen Kreuz Duisburg und Kreuz Kaiserberg wegen Bauarbeiten in beiden Richtungen noch bis Montag dicht. Die A40 Duisburg Richtung Venlo ist zwischen Wankum und Niederdorf wegen Bauarbeiten bis morgen 5 Uhr gesperrt. Die A52 Mönchengladbach Richtung Düsseldorf ist zwischen Kreuz Nersen und Kreuz Karst wegen einer Fahrbahnerneuerung noch bis morgen Abend gesperrt. Die A61 Mönchengladbach Richtung Venlo ist zwischen Kaltenkirchen und Grenzwald wegen Bauarbeiten bis Montag früh noch gesperrt. Und die A66 Wiesbaden Richtung Frankfurt ist zwischen Wallau und Wiesbadener Kreuz nach einem Unfall gerade gesperrt. That's it!
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0: Mit Sebastian Röpke, hello. Ach, ich erzähle euch einfach demnächst gar nichts mehr. Es ist so wild. Denise hat gerade Bilder geschickt, dass sie frisch Laugenstangen aufgebacken hat. Und ich habe dann erwähnt, dass ich Laugen, alles mit Laugen lecker finde. Jetzt schickt ihr hier so Rezepte mit Laugenbrezeln und Laugenstangen und so. Und jedes einzelne dieser Rezepte muss aus dem Kochbuch sein, wie sie früh sterben. Oder, anderer Titel, Fett für immer. Nichts davon ist ohne Käse oder überbacken. Leute, ja, es ist lecker, aber es ist halt auch echt mächtig. Nee, also, ich weiß nicht. Vielleicht schaffe ich das mit der Bikini-Figur dieses Jahr dann doch noch irgendwie. Also, ich bleibe jetzt auf jeden Fall The Emptiness Machine. Linkin Park jetzt hier in der jungen Nacht mit dem Sebo. Hi.

3.38 Uhr haben wir es gleich gehört, die junge Nacht der ARD am Freitag. Ich würde mal sagen, hallo und willkommen mit eurem Wochenende. Ja, junge Nachthörerin Denise hat sich eben reingemeldet über die 0221 567 89111 und hat mir Fotos von ihren Laugenstangen geschickt. Nein, ist nichts Schmuddeliges, Leute. Nein. Es geht ihr wirklich um Backwaren. Und ich war so, ja, die hätte ich jetzt auch gern. Sie meinte, ja, wenn ich nicht so weit weg wäre, würde ich dir welche vorbeibringen. Naja, und dann hat sich Denise gedacht, naja, nehmen wir einfach die nächste Schale Salz und kippen sie in die Wunde. Sie schreibt, ich habe nur noch heute Abend Nachtschicht und dann einfach 2 Wochen Urlaub. Ich freue mich schon drauf. Ja, Denise, ich freue mich auch schon drauf. Ich bin neidisch. Ich will auch nochmal, Mitte Oktober habe ich jetzt nochmal 4 oder 5 Tage Malle, I guess. Ja, aber hey, das wird super, ja. Naja, Leute, ich habe ein Mädchen geküsst und mir hat es auch irgendwie gefallen.

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3.47 Uhr haben wir es gleich. Leute, was machen wir eigentlich mit dem Gag XY vor GTA 6? Weil den können wir ja dann irgendwie ab November auch nicht mehr so ganz benutzen, weil dann kommt das Spiel ja raus. Was jetzt auch langsam schon immer näher rückt, ja, ist die Musik, weil die Musik ist im Spiel super wichtig. Ihr hört einen der Classies im Hintergrund. Aber der Soundtrack baut sich gerade langsam auf, ist dann auch erst fast Ende November verfügbar. Einer der Tracks, der schon draußen ist, ist Sexy Magic. Mit dabei Pink Prentice und Fred Again. Also, GTA 6, Soundtrack GTA 6 vor GTA 6.

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1: Um 4 Uhr mit Lydia Wagner. Die Industrie könnte sich vorstellen, unter bestimmten Bedingungen eine Anhebung der Erbschaftssteuer zu akzeptieren. Die Chefin des Industrieverbandes Gönner hat der Neuen Osnabrücker Zeitung gesagt, wenn jeder seine Last trage, dann seien auch sie bereit, ihren Teil zu leisten. Julia Buchmeier aus der Nachrichtenredaktion.
2: Gönner erwartet vom Staat aber auch, dass er liefert, mit Bürokratieabbau und Staatsmodernisierung. Gönner will sich aber weiterhin dafür einsetzen, dass Unternehmen auch in Zukunft steuerbegünstigt vererbt werden können, damit Arbeitsplätze erhalten bleiben. Wenn die Erbschaftssteuer nicht aus privatem Vermögen bezahlt werden kann, müsse Geld aus dem Unternehmen gezogen werden. Und das schwäche Firmen. Die SPD fordert schon länger höhere Steuern auf besonders hohe Erbschaften. Die CDU ist sich bei der Frage nicht einig.
1: Die Bundeswehr soll eine eigene Abteilung für Drohnen bekommen. Verteidigungsminister Pistorius hat gesagt, dass sie vor allem Aufklärungsflüge mit den Drohnen machen und gegnerische Drohnen abfangen soll. Die Einheit soll mit 300 Soldatinnen und Soldaten starten, später sollen es 600 werden. Pistorius sagte, man müsse auch den Kampf mit unbemannten Systemen beherrschen, um sich durchsetzen zu können. Die Ukraine hat im Krieg gegen Russland zum ersten Mal eine selbstentwickelte ballistische Rakete abgefeuert. Welches Ziel die Rakete hatte, ist nicht bekannt. Präsident Zelensky hat auf sozialen Netzwerken geschrieben, dass die Produktion solcher Waffen ausgeweitet werden soll. Ballistische Raketen sind in der Regel sehr viel schneller als beispielsweise normale Marschflugkörper und sie haben eine größere Reichweite. In der Straße von Hormuz ist wieder ein Tanker angegriffen worden. Die britischen Behörden für Sicherheit in der Schifffahrt haben mitgeteilt, dass an Bord ein Feuer ausgebrochen ist. Die Besatzung befindet sich aber in Sicherheit. Bis jetzt hat sich niemand zu dem Angriff bekannt. Die deutsche Fußballnationalmannschaft hat zum ersten Mal unter dem neuen Bundestrainer Jürgen Klopp gewonnen. In der Nations League stand es am Schluss 2:0 gegen Serbien. Florian Wirtz hat dabei das erste Tor vorbereitet und das zweite selbst gemacht. Der Bundestrainer konnte diese Leistung im ZDF nur so beschreiben.
3: Der Rhythmus muss sein. Einfach, einfach, einfach. Flo, Flo, Flo. Wirtz, Wirtz, Wirtz. Einfach, einfach, einfach, einfach. Und dann kommen wir in solche Situationen. Gar nicht so schlecht gemacht.
1: Als nächstes trifft die DFB-Auswahl am Sonntag auf Griechenland. Das Wetter in Deutschland. Aktuell liegen die Tiefstwerte bei 16 bis 7 Grad. Tagsüber dann im Osten und Süden oft stark bewölkt, anfangs hier und da noch Regen. Weiter westlich und nördlich kommt öfter die Sonne raus. Das Ganze bei 16 bis 23 Grad. Und die Zeit? Es ist gleich 4:03 Uhr.
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0: gerade gesperrt. That's it.
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0: Mit Sebastian Röpke, natürlich auch mit euch, Leute. Nummer hier im Studio ist die 0221 567 89111. Da hat Denise ja eben schon Bilder von ihren Laugenstangen, die sie frisch aufgebacken hat, auf der Arbeit geschickt. Und ich war so, ja, ich liebe alles mit Laugen. Ja, Svenno hat jetzt auch ein Bild geschickt und schreibt, moin Sebo, dachte ich ärgere dich auch mal. Schön, dass du das dachtest. Ich hab euch auch alle ganz gern, ey. Er schreibt Laugenbrezel mit Sesam und Salz. Grüße aus der Backstube. Und dazu halt ein Foto von diesen Laugenbrezeln mit Sesam und Salz. Die sehen gut aus. Passend dazu jetzt Sabrina Carpenter mit Taste.
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14. Ihr hört die junge Nacht der ARD auf dem wohl coolsten Radiosender, den ihr gerade anmachen konntet. Ja, Leute, willkommen in eurem Freitag. Hey, mein Albtraum ist wahr geworden. Ich habe bekommen, was ich wollte, aber es fühlt sich nicht richtig an. Das sagt nicht ich, das sagt Gracie Abrams in ihrem aktuellen Track Look at My Life. Und es geht nämlich da um dieses Gefühl, ich habe mein Karriereziel erreicht. Und ich komme aber nicht so richtig drauf klar, weil, ja, bei Gracie Abrams ging es irgendwann super schnell ab durch die Decke. Und dabei hat sie sich, glaube ich, hier und da mal einen kleinen Ratscher geholt. Weil berühmt werden, ja, also wenn du, egal welchen Promi ihr fragt, weiß nicht, ob ihr welche kennt, aber die meisten werden sagen, es ist nicht so geil, wie man denkt. Es ist nicht so geil. Leider gar nicht. Und deswegen ist das Gefühl da, drin zu stecken und sich zu denken, ey, das war doch mein Traum, ich wollte mit Musik erfolgreich werden und jetzt schau dir mein Leben an und ich komme überhaupt nicht zurecht. Ich hoffe, dass sie dieses Feeling nicht dauerhaft hat und sich wohlfühlt jetzt mit ihrem aktuellen Track, weil großartig geworden, Gracie Abrams, brauchst dir keine Gedanken machen, du bist keine Hochstaplerin, du bist eine talentierte Frau. Also sie kann mich gar nicht hören, ne? Aber ey, ich würde es dir so gerne ins Gesicht sagen. Look at my life jetzt hier in der Jungnacht der ARD.

0: 4.22 Uhr haben wir es gleich, habe ich geschrien. Hallo, hier ist die Junge Nacht, Leute. Ja, der Herbst ist auch die perfekte Jahreszeit, um so ein bisschen was auszumisten, hier noch ein paar Sachen verticken. Hat sich wohl auch Sängerin Sia gedacht und direkt mal die Hälfte ihres Musikkatalogs verkauft für 180 Millionen Dollar. Kara Wolf aus dem Junge Nacht-Team, ich will auch so viel Kohle für mich alleine.
1: Ja, jetzt kommt der nicht so schöne Part daran. Sie soll nämlich einen Teil davon wohl an ihren Ex-Mann abgeben müssen. Eine Million geht so ziemlich sicher an ihn, hat er von sich aus schon angeboten.
0: Okay, Moment, warum kriegt der überhaupt Kohle, wenn Sia ihre Musik verkauft?
1: Ja, ist im Grunde der Wert der Musik, die sie rausgebracht hat, als die in ihrer Ehe waren und verheiratet waren. Weitere 15 Millionen soll sich jetzt noch gestritten werden, da wird sich jetzt noch ein bisschen gefetzt, also das ist für die Zeit, die zusammen waren quasi. Das Best-Case-Szenario für Sia wäre, sie gibt eine Million an ihren Ex-Mann ab und er ist zufrieden. Worst Case wäre insgesamt 16 Millionen, alles an ihren Ex-Mann.
0: Ui, ich finde das eh seltsam, Geld abgeben für etwas, was sie geleistet hat. Wie kann ich mir das überhaupt vorstellen, die eigene Musik verkaufen?
1: Du gibst im Grunde die Rechte an deine eigenen Musik ab, die gehören dir dann nicht mehr. Das ist gang und gäbe bei einigen Artists, aber das kann sich total verschieden gestalten. Es ist echt individuell, was das dann am Ende bedeutet. Aber man wird quasi für sein Lebenswerk mehr oder weniger ausgezahlt. Also Justin Bieber, Katy Perry, die haben das auch vor ein paar Jahren gemacht. Jetzt kürzlich die Red Hot Chili Peppers vor ein paar Monaten. Da sind 300 Millionen Dollar über den Tisch gegangen. Das ist eine der historisch größten Summen bei so einem Verkauf gewesen.
0: Ja, crazy. Und das macht die Sia jetzt auch. Sie verkauft ihr Musikkatalog, aber muss wohl auch noch einen Teil an ihren Ex-Mann abgeben. Oh Mann, okay. Passend dazu jetzt Abschied nehmen. Aktueller Track von Mixo McCloud, Trettmann und UFO 361. Hier ist die Junge Nacht, der ARD am Freitag. Gummo.

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0: halb fünf, hier ist die junge Nacht. Wir schauen auf die Straßen. Die A1 Fehmarn Richtung Lübeck ist zwischen Heiligenhafen Ost und Heiligenhafen Mitte nach einem Unfall gerade gesperrt. Die A7 Ulm Richtung Fulda ist zwischen Kreuz Bibelried und Würzburg-Estenfeld wegen Bergungsarbeiten auch gerade gesperrt nach einem Unfall. Die A40 Duisburg Richtung Essen ist zwischen Kreuz Duisburg und Kreuz Kaiserberg wegen Bauarbeiten in beiden Richtungen noch bis Montag gesperrt. Die A40 Duisburg Richtung Venlo ist zwischen Wankum und Niederdorf wegen Bauarbeiten bis morgen 5 Uhr gesperrt. Die A44 Mönchengladbach Richtung Aachen zwischen Kreuz Aachen und Aachen-Brand 2 Kilometer Stop and Go. Die A52 Mönchengladbach Richtung Düsseldorf ist zwischen Kreuz Nersen und Kreuz Karst wegen der Fahrbahnerneuerung noch bis morgen Abend gesperrt. Die A61 Mönchengladbach Richtung Venlo ist zwischen Kaltenkirchen und Grenzwald wegen Bauarbeiten bis Montag früh gesperrt. Und die A66 Wiesbaden Richtung Frankfurt ist zwischen Wallau und Wiesbadener Kreuz auch nach einem Unfall gerade gesperrt. That's it!
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0: Mit Sebastian Röpke, hello, welcome, Gumo. Ja, Nummer hier im Studio ist die 0221-567-89111. Nicole schreibt: Guten Tag, Sebastian. Sende mal wieder schöne Grüße aus Australien an alle jungen Nachtzuhörer. Kommt gut durch den Freitag, bald ist Wochenende. Nicole, ey, liebe Grüße nach Australien zurück. Ich weiß, für dich ist die junge Nacht einfach eine Morningshow wegen der Zeitverschiebung. Ich find's funny. Aber ey, es ist Freitag. Ich finde, da ist offiziell schon Wochenende, oder? Und wisst ihr was? Es klingt so, wenn euch das auch klar wird. So klingt's in eurem Kopf. Ah, Freitag.

0: Down on Me, Bruno Mars hier in der Jungen Nacht der ARD. Und ich habe gerade festgestellt, Worst Song, um da laut mitzusingen, weil so hoch wie Bruno Mars kommt, komme ich mit meiner tiefen Stimme nicht. Ja, klang gerade so, als wäre ich auf irgendwas draufgetreten.
1: Gut, dass ihr das nicht gehört habt. Aber das, was jetzt kommt, das solltet ihr euch besser anhören. Ja, ich sag nur Generation Gag Premium Special Newcomer. Es heißt nicht offiziell so, aber ich würde es einfach so nennen. Ist aber auf jeden Fall verfügbar in der ARD Mediathek. Das ist das Wichtige, Leute. Also wenn ihr denkt, vom kleinen Lollinger könnte ich mir noch heute geben, ja, schaut euch das an. Mit dabei zum Beispiel Comedienne Josefa Walter. Und die macht seit 2 Jahren Comedy, sogar hauptberuflich. Glückwunsch dazu. Ich imaginäre Hand geschüttelt. Jetzt schreibt sie sogar ihr erstes Solo-Programm und liebt wirklich alles an diesem Job. Also fast alles.
2: Ich liebe fast alles daran, außer das Rumfahren. So, man muss unfassbar viel rumfahren. Köln, ich liebe euch, aber ich muss immer von Berlin mit der Bahn hierher fahren. Ich kann nicht mehr. Ich bin wirklich, es belastet mich psychisch, okay? Ich bin heute wieder gefahren. Neben mir saßen zwei Soldaten. Ich habe in deren Augen gesehen, dass sie sich gerade nach Afghanistan zurückwünschen. Ich kann... Es ist nicht mehr. Es geht nicht mehr. Es sind überall Baustellen. Überall. Und ich weiß nicht, was die da bauen. Und ich glaube, die wissen auch nicht, was sie da bauen. Ich glaube, die haben das vergessen. Ich weiß nicht. Es ist so schlimm. Vor meiner Haustür zu Hause war 5 Jahre eine Baustelle, okay? 5 fucking Jahre. Und ich schwöre euch, die wussten irgendwann selber nicht mehr, was die da wollten. Ey, ich hab wirklich, die Baustelle war so lange da und so random, dass irgendwann Obdachlose angefangen haben, da zu cornern. Und ich saß irgendwann auf dem Balkon, hab gehört, wie unten das Ordnungsamt kam und denen so sagen wollte, so, hey, ihr könnt hier leider nicht chillen und so. Und die meinten so, nee, wir arbeiten hier. Und ich saß oben und dachte, ganz ehrlich, kann sein. Dankeschön, Leute, das war meine Zeit. Vielen, vielen Dank.
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10 vor 5 haben wir es gleich. Hier hört die Junge nach der ARD-Nummer hier im Studio 0221 5678 9111. Die Nummer ist so einfach, dass mein Gehirn jedes Mal sagt, sie kann nicht so einfach sein. Doch, sie ist so einfach. Ja, deswegen schafft ihr es auch alle mal hier ins Studio. So wie Nicole, die habe ich eben schon mal erwähnt, weil sie in Australien wohnt und für sie diese Nachtsendung eine Morningshow ist. Ja, und sie hatte geschrieben, ich habe mich leider etwas länger nicht mehr gemeldet, aber der Winter ist endlich vorbei. Jetzt heißt es wieder ab an den Strand und Radio einschalten. Übrigens bin ich dieses Jahr australische Staatsbürgerin geworden. Glückwunsch dazu. Ey, man weiß das, ne? Australien, die haben jetzt Sommer und die hatten, als wir Sommer hatten. Aber stellt euch vor, imagine, jetzt fängt gerade erst der Sommer an. Oh, Nicole, you're living the dream, ey. Leute, ich habe jetzt Musik, die kommt von Tiffany Harris und die war erst Songwriterin für so Größen, ja, wie Tokyo Hotel, Alle Farben und Steve Aoki. Also lief jetzt nicht ganz so schlecht, aber dann hat sie gesagt, komm, ich will auch eigene Musik machen, weil Musik machen ist mein Traum. Und dann haben wir sie auch noch auf die Hot Music List 2026 gepackt, unsere Kusshand-Empfehlung für Musik. Ja, und ihr Song Vertigo ging dann auch ganz, ganz gut durch die Decke, würde ich behaupten. Jetzt kommt der aktuelle Track von ihr, Find Me, und damit kündigt sie nicht nur die Tour an, sondern auch ein Album. Tiffany Harris jetzt hier in der Jungnacht der ARD.

nach der ARD am Freitag mit The Weeknd und Daft Punk. I feel it coming. Ja, die Show ist jetzt gleich um 5 vorbei. Ich wünsche euch einen fantastischen Freitag und wenn ihr mögt, hören wir uns später wieder. Ich bin jetzt noch bis Montag hier in der Nacht. Bis dann, ciao.

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0: Humor schon wieder Freitag.
1: Schönen ja? guten Morgen.
0: Wir rocken natürlich in Richtung Wochenende und starten mal rein. Und dafür müssen wir natürlich mal ganz kurz auf die Straßen gucken, was da so los ist. Nischt. Warte mal, ich muss jetzt. Also, ich aktualisiere noch dreimal. 1, 2, 3. Naja, am Ende ist ja schön, wenn ihr gut durchkommt. Ne? Es ist also wirklich keine Staus, keine Blitzer, keine Unfälle. Falls ihr irgendwas gesehen habt, ruft da durch 08021 und viermal die 0 oder schickt eine Nachricht per WhatsApp rüber. Die Nummer findet ihr in der ARD Sounds App. Dankeschön.
1: Und auch beim Wetterchen bin ich auf jeden Fall beeindruckt. Es ist ordentlich mild, fast schon warm, würde ich sagen. 16 Grad in Halle an der Moritzburg. Weißt du noch, ich habe heute Morgen auch zu dir gesagt, Tobi,
0: ist relativ mild,
1: so mild, ja. 15 Grad in Magdeburg an der Sternbrücke und 15 Grad auch in Seehausen am Beustertor. Es ist bewölkt hier und da kommen ein paar Tropfen runter. Verbreitet ist es heute auch generell ein bisschen trüb, grau. Über die Elbe ist dann auch abziehender Regen im Tagesverlauf, vom Westen her Auflockerungen. Und es bleibt dann auch meistens trocken und die Temperaturen, die werden auch noch ein bisschen milder, aber nicht mehr so warm wie gestern. Bis 21 Grad erreichen wir maximal.
0: Wirklich merkwürdig, wenn man jetzt auch auf die letzten Tage guckt, wo wir tagsüber 26 Grad hatten, aber es morgens wirklich noch so kalt war.
1: Ja.
0: Da ist das jetzt schon wieder ein bisschen merkwürdig, aber gut.
1: Ja, also heute Morgen ist es dann irgendwie warm, aber es bleibt dann fast auch schon so. Also naja.
0: Dann schauen wir mal, was uns der Freitag so alles Überraschendes bereithält. Wir starten auf jeden Fall hier rein mit der Lieblingsmucke.

0: Ja, Lionel Messi, Taylor Swift, die Kaulitz-Brüder und jetzt auch, und das ist, also muss ich wirklich sagen, das ist der schönste Tag meines Lebens, Döner.
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2: Ja, wer sich jetzt denkt, was ist das für eine wilde Kombi? Hier sind Stars und da ist plötzlich ein Döner.
0: Das ist auch ein Star.
2: Ja, so muss man das tatsächlich sehen, weil jetzt wird tatsächlich im Berliner Wachsmuseum, Madame Tussaud, kennt ihr vielleicht, ne? Das sind ja die ganzen Promis, auch ein Döner aus Wachs. Abgebildet. Ab dem 8. Oktober können wir dann diesen weiteren Star betrachten.
0: Vorlage ist übrigens, vielleicht kennt ihr den ja auch, Mustafas Gemüsekebab. Das ist ja aus Berlin-Kreuzberg, ich glaube, einer der bekanntesten Döner überhaupt, wo ja auch ganz, ganz viele Stars schon angestanden haben und so weiter. Ich finde das schon sweet. Schon
2: ja,
0: eine gute Sache.
2: Sweet finde ich das auf jeden Fall auch. Aber jetzt, wenn jetzt auch schon so Gegenstände abgebildet werden, müssten da nicht noch ganz andere Sachen gezeigt werden?
0: Was denn zum Beispiel?
2: Na, weiß nicht, könnte man mal überlegen.
0: Was wäre denn ein Gegenstand, wo du sagst, den würdest du in Wachs gerne sehen?
2: Die Deutsche Bahn. Das ist so ein
0: und
2: Ding.
0: Und dann würdest du die kaputt treten, oder was? Naja, ich weiß ja nicht.
2: Die ist wenigstens da.

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0: 6.18 Uhr hier bei Spundentag und Wach.
1: Schönen
0: wir starten rein. Wechsel redet ja seit Wochen nur noch vom Häkeln.
1: Ganz genau.
0: So viel, dass ich mir überlegt habe, ich brauche auch ein neues Hobby, weil irgendwie inspiriert sie mich da. Also muss ich auch so ehrlich sein. Gestern haben wir dann schon drüber gequatscht und Claudi zum Beispiel hat ein sehr cooles Hobby.
2: Also ich schreibe Gedichte. Das hilft mir, um Sachen zu verarbeiten und auch ansonsten, Geschichten habe ich auch schon geschrieben.
1: Voll cool. Hat dich das inspiriert? Hast du gestern schon deine eigene Geschichte geschrieben zu Hause am Schreibtisch?
0: Beim Fußball habe ich meine eigene Geschichte geschrieben.
1: Siehst du, eigentlich hast du doch Hobbys. Fußball ist doch tippitoppi.
0: Ja, aber das ist ja, weißt du, da bin ich ja Naturtalent. Ich brauche irgendwas, wo ich von 0 auf 100 starten kann.
1: Na gut, also alle, die wie Tobi einfach mal ein bisschen Inspiration brauchen für ein neues Hobby oder sich mit Gleichgesinnten treffen wollen, für euch findet in Leipzig dieses Wochenende wieder die Hobbymesse statt. Da gibt es bestimmt genug Inspiration. Und einer ist auch vor Ort, Kommissar Meiner. Der sucht nämlich ein Hobby, wo er einfach mal seine Augen zulassen kann.
3: Hallo? 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
4: Hey, jetzt war ich auf der Spielmesse gewesen. Da wollte ich natürlich auch mit Spielgeld bezahlen, ja? Da haben sie mich gleich hochgenommen. Von welchen wo ich die Geldscheine her habe? Na, ich sag so, ich bin der Eigentümer von der Badstraße. Und ich bin gerade über losgegangen, Junge. Ich wollte gerade ein Hotel drauf bauen. Und jetzt wollte mich ins Gefängnis sperren, die Schweine. Ich glaube, ich spinne. Lass mich frei, Junge. Ich bin Unternehmer, Junge. Ich lasse mich hier nicht monopolisieren, ja?
5: Ja? Hallo? Geht's jetzt gleich los?
6: Hier ist der Kommissar Meiner, Meiners. Seid aber leise. Ich hab die Spielemesse mit der Lachmesse verwechselt, Meiners. Das ist wirklich lustig.
7: Hier ist Johann Sebastian von Goethe hätte ich beinahe gesagt. Johann Sebastian Bach ab Abrat. Meine Hobbys sind kompostieren, also im Jorden, und dichten, also Fugen dichten, ja. Oder versteht?
5: Ja? Hallo? Geht's jetzt gleich los?
8: Ich habe überhaupt keine Hobbys. Ich habe nur Habits. Ich rasiere hier die behaarten Füße in der Fußfläche, ja.
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0: Guten Morgen.
1: Schönen guten Morgen.
0: Kurz vor 7 haben wir es. Wir schauen nochmal auf die Straßen, da war es ja bisher relativ ruhig. Was ja ziemlich schön ist so auf so einen Freitag. Und ich kann euch sagen, aktuell gibt es immer noch nichts. Keine Staus, keine Blitze, keine Unfälle. Also kommt ihr wunderbar durch. Falls ihr trotzdem jetzt spontan was gesehen habt, ruft ihr einfach an 08021 und 4x die 0. Oder ihr schickt uns eine Nachricht per WhatsApp rüber. Die Nummer findet ihr in der AD Sounds App. Dankeschön.
1: Hui, das ging ja schnell. 15 Grad haben wir in Magdeburg am Stadtpark Rotehorn, 16 Grad in Halle am Zoo und 16 Grad auch in Leipzig am Burgplatz. Heute, beziehungsweise jetzt gerade, viele Wolken und vereinzelt Tropfen möglich. Es bleibt aber eher bedeckt. Hier und da könnte auch Regen hinzukommen. Aber im Tagesverlauf, gerade so von Westen her, da wird es dann wieder schön aufgelockert. Meistens bleibt es dann auch trocken. Und die Höchsttemperaturen, die liegen heute zwischen 16 und 21 Grad.
0: Das ist schön.
1: Ja, und was nicht so schön ist, ist Liebeskummer. Und bestimmt jeder von uns hatte schon mal ein gebrochenes Herz.
0: Leider, ne? Wenn man mal so drüber nachdenkt, ist das ja irgendwie auch traurig. Obwohl er das natürlich auch formt, so im Laufe.

0: des Lebens.
1: Ja.
0: Wir machen gleich aber eine Sache und da könnt ihr schon mal drüber nachdenken. Was sind denn so eure Heartbreak-Songs, die euch so über so eine Trennung hinweggeholfen haben? Weil ich glaube, Musik ist für alle so das beste Mittel, um damit klarzukommen. Schickt eure Songs gerne mal per WhatsApp rüber. Würden wir uns sehr freuen.
1: Ja, und gestern haben wir nicht schon drüber gequatscht. Und ich muss sagen, hier und da kann es auch peinlich werden. Also wenn es was Unangenehmes ist, schickt es trotzdem.
0: Ja, wir geteiltes Leid ist halbes Leid. Ne? Ja. Also 10 Minuten geht's ja ab.

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0: So, wir singen das jetzt hier gerade einfach so larifari mit, ne? Aber wenn man richtig heartbroken ist, dann ist der Song schon deep.
1: Ja.
0: Muss man einfach sagen. Das ist einfach ein ultimativer Trennungssong.
1: Und genau das geht gerade auch dann so richtig durch Netz, weil dann alle quasi unter diese Postings ihre Heartbreak-Songs schreiben. Und das ist uns aufgefallen, natürlich haben wir auch welche. Ne? Machen wir uns nichts vor, auch wir haben mal eine Trennung hinter uns und so.
0: Das stimmt.
1: Und da sind dann so ein paar Songs, die einen besonderen Platz in unserem Herzen haben, weil sie uns über diese schlimme Zeit hinweggeholfen haben.
0: Ja, ne? Oder die einen retraumatisieren, weil ich habe es mir gestern angehört und ich dachte mir so, ach du Scheiße, das hast du damals gehört.
1: Hau mal raus, was hast du schön, wir haben natürlich was für euch mitgebracht.
0: Ja, ja, ja, also meine Trennung war 2015, das ist echt jetzt schon länger her, ne?
1: Ja.
0: Es war keine schöne Beziehung, aber trotzdem war man ja richtig heartbroken. Und jetzt, komm, drück mal ab. Vielleicht. Erkennt ihr den Song?
1: Ist das jetzt nur Piano?
0: Nein, aber ich finde das Intro ist
1: das
0: auch
1: von Twilight?
0: Nein.
1: Nein, okay. Hä?
0: Ist von Bushido.
1: Nein, du hast Bushido gehört als Heartbreak.
0: Ja, als Heartbreak-Song, nämlich den Song Schmetterling.
1: Oh,
0: so.
1: Das.

0: bist mein Schmetterling.
1: Was?
2: Ich weiß, das ist echt todespeinlich.
1: Nein, peinlich ist es überhaupt nicht. Aber ich wäre niemals darauf gekommen, dass du überhaupt in deinem Leben schon mal Bushido gehört hast.
2: Ja doch, meine Trennungszeit. Vielleicht zeigt das ja auch schon mal, wie mein Ex-Freund so war. Weil das hat mich natürlich an ihn erinnert.
1: Ja.
2: Aber ich hatte nicht nur diese Songs, wo ich wirklich im Bett lag und geheult habe. Ich hatte auch die Songs, wo ich am liebsten eine Axt genommen hätte und irgendwie so einen Baum zerhackt hätte. Ich musste da leider aber ein bisschen was wegpiepen, weil da ziemlich viele Beleidigungen drin kamen.
1: Das ist quasi FSK 18.
2: Ja.
1: Ist. Soll ich mal? Soll
2: ja, hau mal raus.
1: Oh.
2: Ja, also man hat gefühlt nur die Hälfte verstanden, ne? Von Casey Rebel, dein Ex. Also falls ihr euch das ungepiept mal anhören möchtet.
1: Du hattest so eine Rap-Era anscheinend, als du deine Heartbreaks hattest.
2: Ja, offenbar.
1: Dass du dann so ein bisschen zu den... Ich finde das sehr interessant, weil meine Heartbreak-Songs gehen in eine ganz andere Richtung.
2: Wirklich?
1: Ich würde dafür aber jetzt erstmal einen Song spielen, damit ich mich auch nochmal sammeln kann.
2: Ja,
1: das wird
2: okay.
1: Natürlich auch gleich emotional. Und ihr kriegt natürlich die Chance, eure Songs, die euch über eine Trennung hinweggeholfen haben, hier mal rüberzuschicken per Sprachnachricht. Nummer gibt es wie immer in der ARD Sounds App zu unserem Sputnik-Handy. Und bevor wir dann zu meinen Songs kommen, gibt es jetzt erstmal The Bowser. Ich glaube, der...
2: Bisschen Good Vibes, ha?
1: Wollte ich gerade sagen, ja. Mal wieder ein bisschen Lächeln ins Gesicht. Bitteschön.

0: The Bowser, 6.46 Uhr über Spundentag gemacht. Das hat doch mal gute Laune gemacht zwischen all den Heartbreak-Songs, die wir an diesem Freitagmorgen hier bei uns haben.
1: Ja, wir schaffen auch mal Raum zum Weinen.
0: Ja.
1: Ist auch mal gut.
0: Wir checken ab, was ist für euch der ultimative Trennungssong? Bexen hat gerade zwei vorgestellt. Ich hätte nicht gedacht, dass Bushido dazugehört.
1: Also das. Ich hätte es selbst nicht gedacht, um
0: aber
1: ehrlich zu sein.
0: Ich muss jetzt natürlich auch mal was sagen.
1: Ja.
0: Mein erster Trennungssong, den ich mitgebracht habe, ist auch ein Rap-Song. Und ich würde sogar fast behaupten, er ist noch ungewöhnlicher als Bushido.
1: Nein.
0: Es geht nämlich, soll ich schon verraten, ja, von wem? Von K1 ist der. Ich hatte nämlich eine K1-Era. Und das ist so der erste Trennungsschmerz, den ich hatte. Ich weiß nicht, ob man das richtig Freundin nennen kann. Das war so Grundschulzeit und so. Ne? Und dann ging es immer so ein bisschen hin und her. Und dann hatte sie wieder 9 und so. Und da habe ich mich einfach geärgert, weil der Neue, das war so ein Arschloch auch. Den mochte ich gar nicht. Und deshalb habe ich den Song immer gehört.

0: Scheiße. Also ganz ehrlich, ich kenne den Song gar nicht.
1: Nein?
0: Nein, kenne ich überhaupt nicht.
1: Gutes Album.
0: Aber wenn ich irgendwann mal wieder Heartbroken sein sollte, ziehe ich mir das rein.
1: Das Spiel, das
0: er mit dir spielt.
1: Ja, das war auf jeden Fall sehr lange her. Und dann mein letzter Trennungssong, wo es auch so ein bisschen immer hin und her ging. Da war ich auch, kann ich mich sehr gut dran erinnern, in Amerika mit meinem besten Freund unterwegs. Und ich war voll in der Trennungsphase drin und er war voll gerade, hat eine neue kennengelernt und hat mir überhaupt nie zugehört. Und ich habe den Song in meinem Auto angemacht, weil ich dachte, jetzt komm, jetzt fragt er noch mal nach, wie es mir geht.
0: Oh.
1: Aber ja, ich glaube, den kennen viele von euch. Ja, also Olivia Rodrigo, diese Stimme, die hat mir dann doch das eine oder andere Mal geholfen, auch muss ich sagen.
0: So ganz ruhig.
1: Ja.
0: Oh, dazu kann man, glaube ich, gut weinen.
1: Ja,
0: es gibt so viele schöne Trennungssongs tatsächlich auch. Auch wenn die Trennung an sich richtig beschissen ist. Aber trotzdem, ey, wir teilen hier mal unser Leid. Also wenn ihr einen Trennungssong habt und natürlich auch die passende Story dazu, dann haut die gern mal raus. Schickt eine Sprachnachricht, schickt euren Songtitel und dann hören wir auch mal rein.
1: Ey, muss ja auch kein trauriger sein. Kann ja auch ein auf die Fresse Trennungssong sein. Wir freuen uns.
2: Hey Noah.
3: Ja, was denn?
2: Lass mal einen Song machen.
3: Auf den jetzt?
2: Ja, Mann. Okay, fuck it.

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1: Der Fraktionschef der Linken im Bundestag, Sören Pellmann, ist nach eigenen Angaben der sogenannten Roten Hilfe beigetreten. Der Leipziger Politiker sagte der deutschen Presseagentur, die Nichtregierungsorganisation sei wichtig, wenn es um faire Gerichtsverfahren gehe. Das gelte vor allem dann, wenn sich die Betroffenen Anwälte nicht leisten könnten. Der Verfassungsschutz stuft den Verein als linksextremistisch ein. Der Extremismusforscher Hendrik Hansen sagte dem MDR, daraus dürfe man aber nicht folgern, dass jedes Mitglied der Roten Hilfe ein Linksextremist sei. Das Vergleichsportal Verivox rechnet mit deutlich steigenden Strom- und Gaspreisen. Grund dafür sei vor allem der anhaltende Iran-Krieg. Verivox-Chef Daniel Puschmann sagte der Rheinischen Post, bundesweit liege der Strompreis derzeit bei knapp 31 Cent je Kilowattstunde. Das seien 20% mehr als noch Anfang März. Ähnliche Preissteigerungen seien auch für Gas zu erwarten, auch wegen des niedrigen Füllstands der Speicher. Für eine Familie im Einfamilienhaus könnten die Kosten im Vergleich zum Frühjahr um rund 400 Euro steigen. Im Saalekreis brennt es noch immer auf dem Gelände eines Entsorgungsunternehmens. Betroffen sind laut Feuerwehr eine Lagerhalle sowie ein Außenlager mit Chemikalien im Schkopauer Ortsteil Döllnitz. Den Einsatzkräften gelang es nach eigenen Angaben, den Brand gegen Mitternacht unter Kontrolle zu bringen. Derzeit liefen noch Restlöscharbeiten. Der zuständige Kreisbrandmeister sagte dem MDR, die Anwohner müssten sich weiter auf Rauch- und Geruchsbelästigungen einstellen.
2: Danke für die Infos.
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2: Bisschen was ist dann doch los auf der A2 Richtung Berlin zwischen Allingersleben und Alsleben, stockender Verkehr an der Baustelle. Vorsicht auf der A9 Richtung München zwischen Naumburg und Reußig, da steht ein defektes Fahrzeug auf der linken Fahrspur und die aktuellsten Blitzer, die haben wir auf der B181 am Ortsausgang Merseburg Richtung Wallendorf und in Halle in der Heidestraße Richtung Döhlau. Falls ihr noch was habt, klingelt einfach durch 08021 und 4x die 0 oder schickt eine Nachricht per WhatsApp rüber, die Nummer findet ihr in der ARD Sounds App. Dankeschön.
3: Viele Wolken gerade am Himmel, vereinzelt gibt es auch ein paar Tropfen. Es ist aber relativ mild. 15 Grad haben wir in Magdeburg am Hafen, 16 Grad in Halle am Rheileck und auch in Dessau am Schillerpark haben wir 16 Grad. Verbreitet bleibt es heute auch bedeckt. Über die Elbe, da kommt auch abziehender Regen vorbei. Im Tagesverlauf wird es aber ein bisschen freundlicher. Es bleibt meistens trocken dann und die Höchsttemperaturen, die liegen heute zwischen 16 und 21 Grad.
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2: Das Ding ist ja, überall auf der Welt ist es ein normaler Freitag heute. Ne? Bei uns ist es aber ein sehr besonderer Freitag, denn das nächste Handy wird rausgehauen.
3: Ja, und ich hoffe, dass jetzt gleich eine Person so laut brüllt vor Freude, dass der Boden wackelt. In knapp 10 Minuten, vielleicht auch weniger, hauen wir ein richtig niegelnagelneues Smartphone raus. Und die Leute, die könnten gleich hier on air sein.
2: Ich sag mal so, wie es ist, wenn der Boden nicht wackelt, gibt's auch kein Handy.

0: Hört ihr das?
1: Ja.
0: Das ist, also egal wie lange ich den Job schon mache, ich bin immer wieder aufgeregt, wenn sowas passiert.
1: Ich habe auch schwitzige Hände.
0: Die ganze Woche habt ihr fleißig angerufen und jetzt geht endlich das Smartphone an euch raus.
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1: Die ganze Woche habt ihr von uns, von Sputnik, über die ARD Sounds App PINs zugeschickt bekommen, mit denen ihr euch hier für ein neues Smartphone Galaxy Z Flip 8 anmelden konntet. Die Leitungen, die sind jetzt voll und wir ziehen einen Code und eine Leitung geht damit auf.
0: Das ist so aufregend und wir haben ja extra für euch wirklich lange haben was konzipiert und dran gesessen und haben ein Glücksrad entworfen. Nur für diese Pins. Und dieses Glücksrad wird uns jetzt eine Pin ziehen. Bist du bereit, Bexen?
1: Oh Gott, ja, ich bin bereit.
0: Ich drehe. Das hätte man auch kürzer machen.
1: Oh!
0: Und das Essen ist fertig. Es wurde gekocht. Eine Pin wurde gekocht.
1: Okay, wir lesen jetzt mal gemeinsam vor, ja? Tobi?
0: Wollen wir das so machen?
1: Spitzt bitte eure Ohren, alle, die im Lostopf sind. Vielleicht kommt jetzt euer Code. Also, die erste Zahl ist 3.
0: Die zweite Zahl ist eine 2.
1: Dann kommt eine 6.
0: Und dann eine 5. 3, 6. Nee,
1: Tobi!
0: Quatsch. Oh Gott, guck mal, jetzt bin ich schon ganz.
1: 3, 2, 6, 5.
0: Kann ich mal mehr Zahlen vorlesen? Jetzt müsste eigentlich jemand da sein.
3: Hallo?
1: Hallo? Wer ist denn da?
3: Die Jessica.
0: Jessie, ist das dein Code?
3: Ja.
0: Hast du Bock auf ein Samsung Galaxy Z Flip 8?
3: Ja, total. Oh, ich kann es gar nicht glauben.
0: Na dann herzlichen Glückwunsch.
3: Dankeschön. Oh, wie cool.
1: Du bist die Glückliche. Zu dir flattert bald ein richtig niegelnagelneues Smartphone.
3: Oh, wie cool. Ich muss gerade mal was erzählen. Ich habe gestern Abend beim Chinesen einen Glückskeks aufgemacht und da stand in dem Zettel drin, Wer gewinnen will, muss mitmachen.
0: Nein, du verarschst uns doch. Das ist doch wirklich?
3: Ja, wirklich.
1: Guck mal, und jetzt hat's funktioniert.
0: Hast du dann nach diesem Glückskeks jetzt damit gerechnet, dass wir dich hier morgens anklingeln, oder?
3: Naja, also das hier anruft ja eh so, aber in die Leitung, aber dass dann mein Code gezogen wird, hätte ich echt nicht so gedacht. Aber jetzt esse ich nur noch Chinesisch.
0: Ey, Jessie, herzlichen Glückwunsch. Das ist dein Samsung Galaxy Z Flip 8. Viel Spaß damit.
3: Vielen, vielen Dank.
1: Schönen Tag dir.
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0: einen wunderschönen guten Morgen. 7.30 Uhr haben wir es an diesem fetten Freitag. Richtig gutes Ding. Wir starten rein ins Wochenende. Und wir gucken natürlich auch mal, was auf den Straßen so los ist. Bisher eigentlich ganz okay gewesen für so einen Freitagmorgen auf der A2 Richtung Berlin zwischen Allengersleben und Alsleben. Noch stockender Verkehr an der Baustelle, 10 Minuten braucht er länger. Auf der A9 Richtung München zwischen Dessau Süd und Turland die rechte Fahrspur durch ein defektes Fahrzeug blockiert. Und auf der A9 Richtung München zwischen Naumburg und Dreußig noch ein stockender Verkehr durch einen defekten PKW. Die aktuellsten Blitzer auf der B181 am Ortsausgang Merseburg Richtung Wallendorf, auf der B181 in Wallendorf in beide Richtungen und in Halle in der Heidestraße Richtung Döhlau wird auch noch geblitzt. Falls ihr was habt, klingelt einfach durch 08001 und viermal die Null oder schickt eine WhatsApp rüber. Die Nummer findet ihr wie immer in der ARD Sounds App. Dankeschön.
1: Es sieht draußen so ein bisschen ungemütlich aus, denn viele Wolken sind am Start, vereinzelt auch Tropfen. Aber die Temperaturen, die sind relativ mild. 14 Grad haben wir in Erfurt am Nordpark, 15 Grad in Halle am Rannischen Platz und auch 15 Grad in Magdeburg am Hasselbachplatz. Heute bleibt es erstmal verbreitet bedeckt, über die Elbe abziehender Regen im Tagesverlauf. Vom Westen her, da kommen aber ein paar Auflockerungen. Dann sehen wir hier und da vielleicht auch mal die Sonne. Meistens bleibt es dann auch trocken und die Temperaturen, die sind eigentlich relativ mild. 21 Grad erreichen wir maximal.
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0: Können wir festhalten, was das für ein Freitag ist. Wir reden hier das über Heartbreak-Songs. Wir hauen hier Samsung Galaxy Z Flip 8 Handys raus. Dann haben wir noch neue Mucke, die gerade erst in der Nacht rausgekommen ist. Ich finde, was will man mehr?
1: Wow, wow, wow. Und deswegen müssen wir jetzt gleich mal neue Mucke im Ganzen auch hören. Ne? Nicht nur drüber quatschen, sondern hören. Das machen wir auch gleich.
0: Es geht übrigens um diesen Mann.
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1: Um diesen Mann.
0: Na, das ist
1: der Graf. Dahinter, ja.
0: Aber ist der Graf hat mit Finch zusammen gesungen. Guck mal, da ist er.
1: Da ist er, ja.
0: Oh, oh. Aha.
1: Ja.
0: Und Finch, ganz neuen Song draußen, kriegt ihr nach zwei Songs. Schön dranbleiben.
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0: 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Habt ihr es auch gesehen, Leute?
1: 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Zwischen Mehl und Milch so manche.
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4: Das war übrigens Finch, der im Oktober Weihnachtslieder singt.
0: Ist
4: und
0: nie zu früh dafür.
4: Backt.
0: Ja, nie zu früh, muss ich sagen an dieser Stelle.
4: Aber trotzdem, das habe ich, also das würde ich von Finch nicht erwarten, wenn
0: ja,
4: ich den so sehe.
0: Da aber stimme ich dir zu. Das Ganze hat aber natürlich auch einen Grund. Er kommt nämlich heute Abend in die Sputnik-Zone.
5: 200 Lebkuchenherzen verschenke ich an der kleinen Messe Leipzig am Freitag um 17 Uhr. Kommt vorbei und die ersten 3 Runden Breakdancer und die ersten 3 Runden
6: Autoscooter
5: gehen auf mich. Weil ich es mir leisten kann.
0: So nämlich.
4: Breakdancer. So, ich fasse nochmal zusammen. Finch heute Abend 17 Uhr an der Kleinmesse Leipzig. Er spendiert Lebkuchen, Autoscooter und wie er es liebevoll genannt hat, Breakdancer. Unsere Kollegin Laura wird da übrigens auch rumscootern. Und wenn ihr sie mit dem Sputnik-Mikro seht, dann sagt doch mal Hallihallo und lasst ein bisschen Liebe da.
0: Auf jeden Fall. Aber die Frage haben wir immer noch nicht geklärt, warum macht er das, ne? Naja, der Grund ist easy peasy.
4: Ja.
0: Heute ist nämlich sein neuer Song Lebkuchen rausgekommen. Und natürlich hört ihr den Song jetzt in voller Länge hier als Sputnik First.

0: of the dark. Maxen.
1: Ja?
0: Wie machen wir das jetzt?
1: Ich habe mir was überlegt.
0: Okay.
1: Lieber Bill, lieber Tom, innerhalb unserer Redaktion war eins schnell klar: Wetten, dass die das nicht schaffen, Challenge accepted. Also kommt hier unsere offizielle Bewerbung als AußenkommentatorInnen bei der Wetten, dass Ausgabe in Halle Saale.
0: Jetzt schon Gänsehaut, wenn ich drüber nachdenke. Aber erzählen können wir natürlich ganz, ganz viel. Deswegen haben wir ein Bewerbungsvideo gemacht. Das Ganze könnt ihr euch jetzt auf Instagram anschauen. Also geht mal vorbei, MDR Sputnik, lasst ein bisschen Liebe da. Hier gibt's aber schon mal einen kleinen Snippet, einen kleinen Ausschnitt für euch. Lehnt euch zurück und genießt es.
2: Ich bin Till und ich wette, dass ich ein Bier mit der Baggerschaufel öffnen kann.
3: Top! Die Wette gilt!
1: Okay.
4: Ein bisschen langsam jetzt auch, ne?
1: Ja, er nimmt sich die Zeit, das ist gut. Es geht ja auch um Feingefühl, ne?
4: Guck mal, das Besondere an der Wette ist ja auch, das haben wir vorher gar nicht erzählt, aber er sieht die Flasche ja überhaupt nicht.
1: Also, das ist der Clou.
4: Vielleicht hat er auch bei der Bewerbung gelogen und er ist noch nie gebaggert.
1: Wenn, dann ist er nur ein Profi im Anbaggern, ja.
4: Was macht er denn jetzt? Die Flasche jetzt kaputt?
1: Ne, das weiß ich nicht.
4: Jetzt dreht er voll. Verball!
0: Ja, ja, was hier dann passiert ist, müsst ihr euch natürlich selber angucken.
1: Das verraten wir nicht. Ja, aber damit die zwei Mäuse, also Bill und Tom Kaulitz, unser Video auch erreicht, geht direkt mal auf Instagram bei MDR Sputnik. Liked das Video, teilt das Video, kommentiert drunter.

0: @BillKaulitz, @TomKaulitz, damit das auch wirklich gesehen wird.
1: Also, das wäre so schön, wenn wir das erzählen könnten, dass das aus einer Schnapsidee entstanden ist, ja, und wirklich funktioniert hat. Deswegen, vielleicht ist Sputnik bei Wetten, dass mit dabei dieses Jahr am 5. Dezember. Wir würden uns sehr freuen, das wäre sehr geil.
0: Daumen drücken. Daumen drücken, liken, kommentieren, teilen.
1: So, all das, was sie gesagt hat.
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3: Top, die Wette.

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0: Ich muss mal ohne machen.
1: Okay.
0: Aber ist ja nicht schlimm, weil es geht ja jetzt auch in die News, richtig?
1: Ganz genau, wir geben ab an Raik.
0: Ja.
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3: Der Fraktionschef der Linken im Bundestag, Sören Pellmann, ist nach eigenen Angaben der Roten Hilfe beigetreten. Der Leipziger Politiker sagte der deutschen Presseagentur, die Nichtregierungsorganisation sei wichtig, wenn es um faire Gerichtsverfahren gehe. Das gelte vor allem dann, wenn sich die Betroffenen Anwälte nicht leisten könnten. Der Verfassungsschutz stuft den Verein als linksextremistisch ein. Der Extremismusforscher Hendrik Hansen sagte dem MDR, daraus dürfe man aber nicht folgern, dass jedes Mitglied der Roten Hilfe ein Linksextremist sei. Das Vergleichsportal Verivox rechnet mit deutlich steigenden Strom- und Gaspreisen. Grund dafür sei vor allem der anhaltende Iran-Krieg. Verivox-Chef Daniel Puschmann sagte der Rheinischen Post, bundesweit liege der Strompreis derzeit bei knapp 31 Cent je Kilowattstunde. Das seien 20% mehr als noch Anfang März. Ähnliche Preissteigerungen seien auch für Gas zu erwarten, auch wegen des niedrigen Füllstands der Speicher. Für eine Familie im Einfamilienhaus könnten die Kosten im Vergleich zum Frühjahr um rund 400 Euro steigen. Im Saalekreis brennt es noch immer auf dem Gelände eines Entsorgungsunternehmens. Betroffen sind laut Feuerwehr eine Lagerhalle sowie ein Außenlager mit Chemikalien im Schkopauer Ortsteil Döllnitz. Den Einsatzkräften gelang es nach eigenen Angaben, den Brand gegen Mitternacht unter Kontrolle zu bringen. Derzeit liefen noch Restlöscharbeiten. Der zuständige Kreisbrandmeister sagte dem MDR, die Anwohner müssten sich weiter auf Rauch- und Geruchsbelästigungen einstellen.
0: Danke für die Infos.
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0: Ja, wir schauen natürlich auch mal, was auf den Straßen los ist. Auf der 2 Richtung Berlin zwischen Marienborn-Helmstedt und Alsleben noch 6 Kilometer stockender Verkehr an der Baustelle. 10 Minuten sind es da länger, sonst kommt ihr aber gut durch. Die aktuellsten Blitze auf der B181 am Ortsausgang Merseburg Richtung Wallendorf zwischen der A14 und Ortsausgang Bernburg wird auch geblitzt. Und in Halle in der Heidestraße Richtung Döhlau. Falls ihr noch was habt, klingelt da einfach durch. 08021 und 4 mal die 0 oder schickt eine WhatsApp per Nachricht rüber. Das macht keinen Sinn, ne? Eine Nachricht per WhatsApp rüber? Völlig egal. Klickt euch rein in die ARD Sounds App, da kriegt ihr alle Nummern. Dankeschön. Meine Güte.
1: Wir haben es verstanden.
0: Das ist das Wichtigste.
1: Es ist herbstlich frisch. 15 Grad haben wir sowohl in Magdeburg als auch in Halle und auch in Wittenberg. Viele Wolken hier und da kommen auch ein paar Tropfen runter. Es ist wirklich Herbstwetter. Gestern war noch Sommerwetter, heute Herbstwetter. Verbreitet bleibt es heute auch eher bedeckt. Über die Elbe gibt es auch abziehenden Regen. Im Tagesverlauf vom Westen her sind aber ein paar Auflockerungen am Start. Also da zeigt sich hier und da vielleicht auch mal die Sonne. Meistens bleibt es dann auch trocken. Und die Höchsttemperaturen, die liegen heute zwischen 16 und 21 Grad.
0: So sieht's aus und wir checken jetzt weiterhin eure Heartbreak-Songs aus und es ist unglaublich, von Bushido bis K1, Olivia Rodrigo und auch Rosenstolz ist irgendwie heute schon alles mit dabei.
1: Ja, ganz genau. Ihr schickt hier fleißig eure Heartbreak-Stories, aber auch Songs rein und wir haben uns ein paar Mal rausgesucht, die hören wir jetzt gemeinsam einfach gleich mal.
0: Ja, Claudia aus Landsberg, es wird emotional, also bleibt schön dran.
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0: Was uns alle verbindet, und da bin ich mir ziemlich sicher, wir alle hatten schon mal ein gebrochenes Herz.
1: Ja, ich weiß auch irgendwie heute nicht so richtig, was für eine Stimmung ich einnehme. Ob das bei mir eher so ist? Oder eher so?
0: Meinst du, weil du über vergangene Beziehungen lachen musst?
1: Ja, man kann ja irgendwie beides so sehen. Irgendwie verarbeitet man es ja auch normal. Und kann ja auch stolz darauf sein, wie man sich weiterentwickelt ist und dass man vielleicht auch gewisse Dinge los ist, so in Person.
0: Mhm.
1: Aber andererseits ist das natürlich trotzdem nochmal ein bisschen emotional, weißt
0: du? Ja, das stimmt. Und eins haben wir alle auch gemeinsam, weil gerade so Songs, die haben uns in so einer Heartbreak-Zeit irgendwie alle begleitet und wir denken da jetzt noch gerne dran. Oder halt auch nicht gerne. Vielleicht traumatisiert uns das alle auch. Aber ihr schickt hier fleißig eure Heartbreak-Songs rein. So auch Claudia aus Landsberg.
1: Ich möchte kurz vorher nochmal Danke sagen, dass ihr das so mit uns teilt.
0: Ja, es ist krass, vor zehntausenden Menschen einfach solche intimen Stories auszupacken.
1: Und jetzt, danke Claudia.
2: Bei mir ist es Philipp Poisel mit Ich will nur, dass du weißt, ich hab dich immer noch lieb.
3: 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Und das ist,
1: ich weiß noch gar nicht, was ihre Geschichte ist, aber dann will ich auch weinen jetzt.
0: Kommt gleich noch.
1: Mich so vollenden.
2: Das hing damit zusammen, dass der Mensch, den das damals betroffen hat, er selber in einer schweren Phase war und er eigentlich niemanden an sich ranlassen wollte und das eigentlich alles mit sich selber ausmachen wollte. Und das beschreibt eigentlich das Lied sehr gut, finde ich. Und er hat auch immer noch einen Platz in meinem Herzen, auch wenn wir uns in dem Sinne nicht mehr begegnen, beziehungsweise nicht zusammen sind.
1: Boah, das war das Schönste, was ich seit langem gehört habe. Sorry, ich musste noch mal was dazu sagen. Das ist ja
0: Gänsehaut, ja. Manchmal ist es auch schön, noch an den vergangenen Partner zu denken.
1: Danke, dass du diese Geschichte mit uns geteilt hast, Claudia. Für dich gedrückt.

0: Bexen redet ja wirklich seit Wochen nur noch vom Häkeln.
1: Ja.
0: Und zwar so viel, dass ich fast schon ein schlechtes Gewissen habe, dass ich irgendwie kein anderes Hobby habe, was ich erlerne. Mhm. Aber ich habe nochmal drüber nachgedacht.
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0: Und deshalb haben wir euch ja gestern so ein bisschen mit ins Boot geholt und auch mal drüber gequatscht. Claudia, die gute Claudia aus Gröbzig, die hatte auch eine Idee für mich als Hobby. Das macht sie nämlich schon lange und ist Profi.
3: Also ich schreibe Gedichte. Das hilft mir, um Sachen zu verarbeiten und auch ansonsten, Geschichten habe ich auch schon geschrieben.
0: Rosen sind rot, Veilchen sind blau. Punkt.
1: Ich schlag dir gleich aufs Maul. Spaß. Ich kann es auf jeden Fall nicht, habt ihr gemerkt?
0: War super. War auch eine interessante Wendung des Gedichts, aber ich fand's gut.
1: Ja, man muss immer mit dem Unvorhersehbaren um die Ecke kommen. Naja, falls ihr auch mal ein bisschen Inspiration braucht, Tobi braucht es auf jeden Fall,
0: ja,
1: dann düst mal nach Leipzig am Wochenende. Da gibt es nämlich wieder eine Hobbymesse. Und einer, der sucht auch noch ein Hobby, was er einfach mit geschlossenen Augen machen kann. Und zwar Kommissar Meiner.
2: Hallo? 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
4: Hey, jetzt war ich auf der Spielmesse gewesen. Da wollte ich natürlich auch mit Spielgeld bezahlen, ja? Da haben sie mich gleich hochgenommen. Von welchen wo ich die Geldscheine her habe? Ich sag so, ich bin der Eigentümer von der Badstraße. Und ich bin gerade über Lösung gegangen, Junge. Ich wollte gerade ein Hotel drauf bauen. Und jetzt wollte mich ins Gefängnis sperren, die Schweine. Ich glaube, ich spinne. Lass mich frei, Junge. Ich bin Unternehmer, Junge. Ich lasse mich hier nicht monopolisieren, ja?
5: Ja? Hallo? Geht's jetzt gleich los?
6: Hier ist der Kommissar Meiner, Meiners. Seid aber leise. Ich hab die Spielemesse mit der Lachmesse verwechselt, Meiners. Das ist wirklich lustig!
7: Hier ist Johann Sebastian von Goethe hätte ich beinahe gesagt. Johann Sebastian Bach ab Abrot. Meine Hobbys sind kompostieren, also im Jarden, und dichten. Also Fugen dichten, ja. Wenn ihr versteht.
5: Ja? Hallo? Geht's jetzt gleich los?
8: Ich habe überhaupt keine Hobbys. Ich habe nur Habits. Ich rasiere hier die behaarten Füße in der Fußfläche, ja.
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5: Hallo,
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0: Einen wunderschönen guten Morgen.
1: Morgen.
0: 8:30 an diesem Freitag. So, Bex und Tobi am Start. Wir gucken mal auf die Straßen und natürlich auch gleich aufs Wetter. Also schön dranbleiben. Auf der A2 Richtung Berlin zwischen Mariem und Helmstedt und Alsleben. 6 Kilometer stockender Verkehr an der Baustelle. 15 Minuten braucht er länger. Sonst kommt ihr gut durch. Und die aktuellsten Blitzer auf der BA181 im Ortsausgang Merseburg Richtung Wallendorf. Auf der B181 in Wallendorf in beide Richtungen. Zwischen der A14 und Ortsangang Bernburg und in Wernigerode in Johann Sebastian Bach Straße stadteinwärts. Falls ihr noch was habt, einfach durchklingeln. 08021 und 4 mal die 0. Oder eine Nachricht per WhatsApp rüberschicken. Die Nummer findet ihr in der ARD Sounds App. Dankeschön.
1: Es sieht ungemütlich aus, aber die Temperaturen, die sind okay. Zumindest sind wir im zweistelligen Bereich. 13 Grad in Chemnitz am Stadtpark, ein bisschen milder in Halle an der Peisnitz, da haben wir 15 Grad. Auch in Magdeburg am Unicampus 15 Grad. Hier und da könnten ein paar Tropfen gerade runterkommen. Viele Wolken sind auf jeden Fall da, so bleibt es auch erstmal. Später kommen vom Westen her ein paar Auflockerungen, dann sehen wir hier und da vielleicht auch mal die Sonne, das wäre doch ganz schön.

0: So klingt bei uns aktuell übrigens ein Freitag.
1: Ja, total. Oh, ich kann es gar nicht glauben. Dankeschön. Oh, wie cool.
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0: MDR Sputnik in der ARD Sounds App finden, die Glocke oben abonnieren und wenn ihr eine Push-Benachrichtigung mit einem Code bekommt, merken und in den Lostopf kommen. Am Freitag gibt es dann das nächste Samsung Galaxy Z Flip 8. Das ist der Deal und heute ist es genauso aufgegangen.
4: Genau, das war übrigens gerade Jessie aus Leuna. Sie hat nämlich ein niegelnagelneues Samsung Galaxy Z Flip 8 abgestaubt und sie hat so ihr Glück im Vorfeld irgendwie so ein bisschen... Naja,
0: das
4: so einen Stupser gegeben, oder?
0: Also, diese Geschichte ist unglaublich.
1: Ich habe gestern Abend beim Chinesen einen Glückskeks aufgemacht und da stand in dem Zettel drin, wer gewinnen will, muss mitmachen.
0: Nein, du verarschst uns doch. Das ist doch wirklich?
1: Ja, wirklich.
4: Guck mal, und jetzt hat's funktioniert.
0: Hast du dann nach diesem Glückskeks jetzt damit gerechnet, dass wir dich hier morgens anklingeln, oder?
1: Naja, also das hier anruft ja eh so, aber in die Leitung, aber dass dann mein Code gezogen wird, hätte ich echt nicht so gedacht. Aber jetzt esse ich nur noch Chinesisch.
4: Ja, das ist doch ein guter Plan. Hat funktioniert. Also vielleicht einfach mal ein bisschen abschauen, wie es Jessie aus Leuna gemacht hat. Schnappt euch einen Glückskeks. Und wartet einfach auf die nächste PIN. Am Montag geht die dann raus. Und alle, die sich jetzt denken, hey, Moment mal, ich bin doch schon im Lostopf gewesen. Bei Franzi bin ich reingekommen. Auch kein Problem. Heute Nachmittag wird natürlich der nächste Gewinner oder die nächste Gewinnerin rausgezogen.
0: So sieht's nämlich aus. Das Ganze in der Sputnik Homezone. Und vorher nicht vergessen, ne, eins ist klar, chinesisch essen.
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0: 52 hier bei Spunitag und Wach. Bexen und Tobi sind
1: yes,
0: am Start.
1: Yes, hello, hello.
0: Wir wollen einfach mal Danke sagen, das kann man an der Stelle auch einfach mal, dass ihr heute mit uns wirklich sehr emotionale und persönliche Geschichten teilt, über eure Trennungen, die in der Vergangenheit liegen, über Heartbreaks, die damit zu tun haben und halt eben auch über Songs, die euch über diese Trennungen weggeholfen haben.
1: Ja, ich finde, das ist nämlich auch voll die intime Sache.
0: Ja.
1: Ich meine, man erzählt nicht jeden Tag zehntausenden Menschen, zu welchen Songs die Augen ausgeheult hat, aber genau ihr macht das.
0: Yes.
1: Auch Anja aus Leipzig.
2: Also mein Heartbreak-Song ist Apologize von One Republic. Es ist zum einen unser Kennenlern-Song von meinem allerersten Freund, weil damals gerade kein Ohrhasen in die Kinos kam und das ja Soundtrack sozusagen war, sondern es ist auch gleichzeitig mein absoluter Heartbreak-Song und habe ich rauf und runter gehört und sobald dieses Lied kommt, werde ich sofort an diese Zeit, an meine allererste große Liebe erinnert. Also es kickt so hart rein. Ja, ein passender Song für beide Seiten sozusagen.
1: Boah, da habe ich auch schon wieder Gänsehaut.
0: Ja, und wir
1: so
0: holen jetzt
1: emotional
0: diesen Kick für uns, aber auch für Anja natürlich speziell nochmal ins Radio zurück. Wir haben uns eingesetzt dafür,
1: na klar,
0: dass wir ihn jetzt spielen dürfen. Timbaland und One Republic, der Song ist nur für dich, Anja. Fühl dich gedrückt von uns. Das hier ist Apologize.
1: Ja. 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

0: Mann, Schlag auf Schlag geht's hier heute.
1: Auf jeden Fall.
0: Kurz vor neun bei Sputnik Tag und Wach. Es ist Zeit für die News mit Raik.
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3: Der Fraktionschef der Linken im Bundestag, Sören Pellmann, ist nach eigenen Angaben der Roten Hilfe beigetreten. Der Leipziger Politiker sagte der deutschen Presseagentur, die Nichtregierungsorganisation sei wichtig, wenn es um faire Gerichtsverfahren gehe. Das gelte vor allem dann, wenn sich die Betroffenen Anwälte nicht leisten könnten. Der Verfassungsschutz stuft den Verein als linksextremistisch ein. Der Extremismusforscher Hendrik Hansen sagte dem MDR, daraus dürfe man aber nicht folgern, dass jedes Mitglied der Roten Hilfe ein Linksextremist sei. Das Vergleichsportal Verivox rechnet mit deutlich steigenden Strom- und Gaspreisen. Grund dafür sei vor allem der anhaltende Iran-Krieg. Verivox-Chef Daniel Puschmann sagte der Rheinischen Post, bundesweit liege der Strompreis derzeit bei fast 31 Cent je Kilowattstunde. Das seien 20% mehr als noch Anfang März. Ähnliche Preissteigerungen seien auch für Gas zu erwarten, auch wegen der niedrigen Füllstände der Speicher. Für eine Familie im Einfamilienhaus könnten die Kosten im Vergleich zum Frühjahr um rund 400 Euro steigen. Nach einem Großbrand im Saalekreis hat die Feuerwehr Entwarnung gegeben. Der zuständige Kreisbrandmeister sagte dem MDR, Fenster und Türen müssten in der Umgebung nicht länger geschlossen bleiben, weil der Rauch nachgelassen habe. Derzeit liefen noch Restlöscharbeiten. Der Brand war gestern Nachmittag auf dem Gelände einer Entsorgungsfirma im Schkobrauer Ortsteil Döllnitz ausgebrochen. Betroffen waren eine Lagerhalle und ein Außenlager mit Chemikalien.
0: Danke für die Infos.
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0: Auf der A2 Richtung Berlin zwischen Marienbonn-Helmstedt und Alsleben noch 6 Kilometer stockender Verkehr an der Baustelle. 15 Minuten braucht er länger. Und die aktuellsten Blitze auf der B181 am Ortsausgang Merseburg Richtung Wallendorf. Auf der B181 in Wallendorf in beide Richtungen. In Hallensleben auf dem Waldring stadteinwärts und in Wernigerode in der Johann-Sebastian-Bach-Straße stadteinwärts. Falls ihr noch irgendwo was habt, klingelt einfach durch 08021 und 4 mal die 0. Oder schickt uns gern Staus oder Blitzer per Nachricht an unsere WhatsApp-Nummer. Die findet ihr in der ARD Sounds App. Dankeschön.
1: 15 Grad haben wir in Magdeburg, in Halle, in Halberstadt. Überall ist es relativ mild. Es wird heute aber im Laufe des Tages noch ordentlich milder. Bis 21 Grad erreichen wir maximal. Es sieht aber herbstlich aus. Viele Wolken, besonders im Süden gibt es Regen. Gegen Nachmittag wird es dann vielleicht ein bisschen freundlicher, weil dann kommen Auflockerungen her, gerade von Westen. Dann zeigt sich vielleicht auch mal die Sonne und es bleibt meistens trocken.
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0: Sorry, ich habe irgendwie nicht mitbekommen, dass du schon fertig bist.
1: Du, weil ey, gar kein Problem.
0: Im Kopf war ich schon bei einem Mann, der neue Musik rausgebracht hat. Ich meine, Songs wie den kennen wir.
1: Na ne? Klar, Purple also, Disco Machine.
0: Ja, ja, oder hier. Oh, irgendwas. Eigentlich sollte jetzt was kommen. Warte, jetzt hier.
1: Diese Songs kennen wir, die lieben wir und er hat Nachschub geliefert. Da müssen wir natürlich mal reinhören. Gleich ein Sputnik First Play nach zwei Songs.
0: Mal gucken, ob ich jetzt richtig abdrücke.

0: Unser Lieblingsproducer aus Dresden, Tino aka Purple Disco Machine, hat heute einen Song rausgehauen und da hören wir natürlich rein.
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0: Das ist ein kleiner Vorgeschmack auf sein kommendes Album. Cosmotropia.
2: Ja, Test wow. My Luck heißt der Song und darauf hat er mit einem absoluten Powerhouse zusammengearbeitet, der Sängerin Meek aus der Nähe von London. Und wie es dazu kam, hat er uns natürlich verraten.
3: Wir haben relativ lange überlegt, wer der perfekte Sänger dafür sein könnte. Meek hat zur selben Zeit ihren ersten großen Hit Fabulous rausgebracht und ich war irgendwie begeistert von ihrer Stimme, von ihrer ganzen Attitude, von ihrer Art. Und wir haben sie angeschrieben und sie hatte sofort Bock und ich muss sagen, sie passt perfekt auf den Song und ich freue mich jetzt riesig, dass sie auf der ersten Single von meinem neuen Album drauf ist.
2: Ja, wer Meek zum Beispiel noch nie gehört hat, sie hat einen Song Fabulous und ich finde, es klingt so perfekt nach einem Feiertagabend-Fertigmach-Song. Kennt man vielleicht auch von Social Media, ich weiß nicht.
0: Wieso kann ich mir Fabulous vorstellen, wie du den vom Party gehen dir ne? anhörst und dich dabei fertig machst.
2: Sich
0: ich kann
2: selbst im Spiegel anschauen und singen fucking fabulous.
0: Das, ich höre immer 60 and I know.
2: No, nee,
0: aber das ist ein ganz anderes Thema. Wir hören natürlich rein. Wir wollen jetzt nicht über die ganzen alten Lamellen hier reden. Wir hören rein in eine neue Nummer von Purple Disco Machine und gerade besprochen, Meek, Test My Luck. Jetzt bei Sputnik Tag und Wach.

0: Hexen?
1: Ja.
0: Sag mal, wie machen wir denn das jetzt am besten?
1: Ich habe mir eine kleine Sache überlegt.
0: Okay.
1: Liebes ZDF-Team, lieber Bill, lieber Tom. In unserer Redaktion war eins schnell klar: Wetten, dass die das nicht schaffen? Challenge accepted. Also kommt hier unsere offizielle Bewerbung als AußenkommentatorInnen bei der Wetten, dass-Ausgabe in Halle Saale.
0: Jetzt schon Gänsehaut, wenn ich das höre und drüber nachdenke.
1: Ich auch.
0: Wir können natürlich aber auch viel erzählen, deswegen haben wir ein Bewerbungsvideo und gleichzeitig auch ein Beweisvideo gemacht, dass wir das natürlich ernst nehmen. Das Ganze könnt ihr jetzt auf Instagram euch anschauen. MDR Sputnik ist die Insta-Seite. Einfach mal reinklicken, ein bisschen Liebe da lassen und natürlich auch Tom und Bill Kaulitz markieren. Aber wir hören natürlich vorher auch mal rein, wie das so ungefähr klingt.
2: Ich bin Till und ich wette, dass ich ein Bier mit der Baggerschaufel öffnen kann.
3: Top! Die Wette gilt!
1: Okay.
4: Aber ein bisschen langsam jetzt auch, ne?
1: Ja, er nimmt sich die Zeit, das ist gut. Es geht ja auch um Feingefühl, ne?
4: Guck mal, das Besondere an der Wette ist ja auch, das haben wir vorher gar nicht erzählt, aber er sieht die Flasche ja überhaupt nicht.
1: Also, das ist der Clou.
4: Vielleicht hat er auch bei der Bewerbung gelogen und er ist noch nie gebaggert.
1: Wenn, dann ist er nur ein Profi im Anbaggern, ja.
4: Was macht er denn jetzt? Die Flasche jetzt kaputt.
1: Ne, das weiß ich nicht.
4: Jetzt redet er voll. Sag mal!
1: Tja, was ist dann passiert? Das könnt ihr euch natürlich reinziehen auf Instagram. Denn damit die zwei Mäuse, also Bill und Tom Kaulitz, unser Video auch sehen, seid ihr jetzt gefragt. Bitte liken, teilen, kommentieren @BillKaulitz @TomKaulitz.
0: Das würde uns wirklich sehr, sehr viel bedeuten. Sehr, sehr doll freuen. Und vielleicht seht ihr nicht nur Wetten, dass dann am 5.12. beim ZDF, sondern auch Wetten, dass mit Bexen und Tobi.
1: Das wäre so geil.
0: Am 5.12. bei ZDF. Also, liken, kommentieren, alles machen.
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0: 39.
1: Hallihallo.
0: Hi, hi. Wir gucken mal auf die Straßen. Joa, für den Freitag können man dich eigentlich nicht beschweren. Auf der A2 Richtung Berlin noch 15 Minuten mehr, 6 Kilometer Stau, nämlich da zwischen Mariemont-Helmstedt und Alsleben. Und ansonsten nur die rechte Spur nach einem Unfall gesperrt auf der A2 Richtung Berlin zwischen Kreuz Magdeburg und Magdeburg-Hannstieg. Die aktuellste Blitze auf der A14 Richtung Dresden zwischen Grimma und Mutschen, auf der B181 in Wallendorf in beide Richtungen und in Werdegerode in der Johann-Sebastian-Bach-Straße. Stadteinwärts das Ganze, ansonsten, wie gesagt, entspannt. Kommt gut durch. Falls ihr was habt, ruft da durch 08021 und 4x0 oder schickt eine WhatsApp rüber. Die Nummer zum Sputnik-Handy gibt's in der ARD Sounds App. Dankeschön.
1: Herbstliches Wetter ist angesagt. Viele Wolken, besonders im Süden gibt es auch hier und da mal Regen. Die Temperaturen aber schon relativ mild. 14 Grad in Jena am Lobdepark, 16 Grad in Halle am Roten Turm und auch 16 Grad in Magdeburg an der Grünen Zitadelle. Wird heute auch noch ein bisschen wärmer, bis 21 Grad erreichen wir maximal. Hier und da bleibt es auf jeden Fall auch noch bedeckt. Es gibt auch noch abziehenden Regen, aber gerade so im Tagesverlauf. Da wird es vom Westen her auch ein bisschen freundlicher. Da gibt es ein paar Auflockerungen und meistens bleibt es dann auch trocken.
0: So, es ist Freitag. Ihr wisst, was das heißt.
1: Hochdiende Wochenende?
0: Ja, oder
2: Bier trinken.

0: Ganz ehrlich, ich hätte es fast vergessen, aber deswegen leite ich den Reminder mal an euch weiter. Heute lieber noch einen Wochenendeinkauf machen, denn morgen haben die Supermärkte zu.
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0: 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Das machen wir jetzt auch, oder?
1: Ja, wir sagen tschüssi, ciao. Habt ein schönes Wochenende. Merkt euch, heute einkaufen. Morgen haben die Supermärkte zu und dann hören wir uns morgen, Montag.
0: Du kannst doch morgen herkommen.
1: Nee, einfach mal Beine hochlegen.
0: Richtig, macht er auch. Happy Weekend, tschüss.
1: Happy Weekend.

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1: Der Deutsche Städtetag befürchtet, dass die Pflegereform die Kommunen zusätzlich belastet. Verbandspräsident Burkhard Jung sagte den Funke Medien, die Bundesregierung lasse die Städte erneut im Regen stehen. Der Leipziger Oberbürgermeister von der SPD kritisierte vor allem, dass der Pflegedeckel nicht komme. Dieser hätte den Eigenanteil für Pflegebedürftige begrenzt und auch die Kommunen entlastet. Jung forderte die Länder auf, das Gesetz im Bundesrat zu stoppen. Aus Protest sagte er zudem ein für heute geplantes Gespräch im Kanzleramt ab. Polen führt wegen der hohen Spritpreise eine Übergewinnsteuer für Mineralölkonzerne ein. Präsident Karol Nawrocki sagte am Abend, er habe ein entsprechendes Gesetzespaket unterschrieben. Das Finanzministerium in Warschau rechnet damit, dass die Treibstoffpreise noch bis Ende dieser Woche um umgerechnet 23 Cent pro Liter fallen werden. In Deutschland gilt wegen der hohen Spritpreise seit gestern Nacht ein neuer Tankrabatt. Auf eine Übergewinnsteuer konnten sich Union und SPD bislang nicht einigen. Nach einem Großbrand im Saale-Kreis hat die Feuerwehr Entwarnung gegeben. Der zuständige Kreisbrandmeister sagte dem MDR, Fenster und Türen müssten in der Umgebung nicht länger geschlossen bleiben, weil der Rauch nachgelassen habe. Derzeit liefen noch Restlöscharbeiten. Der Brand war gestern Nachmittag auf dem Gelände einer Entsorgungsfirma im Schkopauer Ortsteil Döllnitz ausgebrochen. Betroffen waren eine Lagerhalle und ein Außenlager mit Chemikalien.
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1: Die angeschlagene Warenhauskette Galeria hat erneut Insolvenz beantragt. Das Unternehmen erklärte, der Antrag sei beim Amtsgericht Düsseldorf eingereicht worden. Der Geschäftsbetrieb in den 83 Filialen mit rund 12.000 Beschäftigten laufe aber vorerst weiter. Es ist der vierte Insolvenzantrag von Galeria seit 2020. Den letzten hatte es 2024 gegeben. Damals mussten 9 Warenhäuser schließen. In Mitteldeutschland hat Galeria noch Standorte etwa in Leipzig, Magdeburg und Erfurt. Der Deutsche Städtetag befürchtet, dass die Pflegereform die Kommunen zusätzlich belastet. Verbandspräsident Burkhard Jung sagte den Funke Medien, die Bundesregierung lasse die Städte erneut im Regen stehen. Der Leipziger Oberbürgermeister von der SPD kritisierte vor allem, dass der Pflegedeckel nicht komme. Dieser hätte den Eigenanteil für Pflegebedürftige begrenzt und auch die Kommunen entlastet. Jung forderte die Länder auf, das Gesetz im Bundesrat zu stoppen. Polen führt wegen der hohen Spritpreise eine Übergewinnsteuer für Mineralölkonzerne ein. Präsident Karol Nawrocki sagte, er habe ein entsprechendes Gesetzespaket unterschrieben. Das Finanzministerium in Warschau rechnet damit, dass die Treibstoffpreise noch bis Ende dieser Woche um umgerechnet 23 Cent pro Liter fallen werden. In Deutschland gilt wegen der hohen Spritkosten seit gestern Nacht wieder ein Tankrabatt. Auf eine Übergewinnsteuer konnten sich Union und SPD bislang nicht einigen.
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1: Die angeschlagene Warenhauskette Galeria hat erneut Insolvenz beantragt. Das Unternehmen erklärte, der Antrag sei beim Amtsgericht Düsseldorf eingereicht worden. Der Geschäftsbetrieb in den 83 Filialen mit rund 12.000 Beschäftigten laufe aber vorerst weiter. Es ist der vierte Insolvenzantrag von Galeria seit 2020. Den letzten hatte es 2024 gegeben. Damals mussten 9 Warenhäuser schließen. In Mitteldeutschland hat Galeria noch Standorte in Dresden, Leipzig, Magdeburg und Erfurt. Der Bund muss die Pflegeversicherung mit einem zusätzlichen Millionenkredit unterstützen, damit sie nicht zahlungsunfähig wird. Das geht aus einem Schreiben des Finanzministeriums an den Haushaltsausschuss des Bundestages hervor. Demnach geht es um bis zu 700 Millionen Euro, die freigegeben werden müssten. Ansonsten drohe der Pflegeversicherung noch in diesem Jahr die Insolvenz. Es sei möglich, dass bereits im Oktober weitere Mittel benötigt würden. Polen führt wegen der hohen Spritpreise eine Übergewinnsteuer für Mineralölkonzerne ein. Präsident Karol Nawrocki sagte, er habe ein entsprechendes Gesetzespaket unterschrieben. Das Finanzministerium in Warschau rechnet damit, dass die Treibstoffpreise noch bis Ende dieser Woche um umgerechnet 23 Cent pro Liter fallen werden. In Deutschland gilt wegen der hohen Spritkosten seit gestern Nacht wieder ein Tankrabatt. Auf eine Übergewinnsteuer konnten sich Union und SPD bisher nicht einigen.
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1: Die angeschlagene Warenhauskette Galeria hat erneut Insolvenz beantragt. Das Unternehmen erklärte, der Antrag sei beim Amtsgericht Düsseldorf eingereicht worden. Der Geschäftsbetrieb in den 83 Filialen mit rund 12.000 Beschäftigten laufe aber vorerst weiter. Es ist der vierte Insolvenzantrag von Galeria seit 2020. Den letzten hatte es 2024 gegeben. Damals mussten 9 Warenhäuser schließen. In Mitteldeutschland hat Galeria noch Standorte in Dresden, Leipzig, Magdeburg und Erfurt. Der Bund muss die Pflegeversicherung mit einem zusätzlichen Millionenkredit unterstützen, damit sie nicht zahlungsunfähig wird. Das geht aus einem Schreiben des Finanzministeriums an den Haushaltsausschuss des Bundestags hervor. Demnach geht es um bis zu 700 Millionen Euro, die freigegeben werden müssten. Ansonsten drohe der Pflegeversicherung noch in diesem Jahr die Insolvenz. Es sei möglich, dass bereits im Oktober weitere Mittel benötigt würden. In Sachsen wird das Angebot im regionalen Zugverkehr ausgedünnt. Die Verkehrsverbünde Oberelbe und Mittelsachsen haben angekündigt, zum Fahrplanwechsel im Dezember schwach nachgefragte Fahrten zu streichen, unter anderem im Raum Dresden. Betroffen sind demnach vor allem Angebote an Wochenenden, Feiertagen und in den Ferien. Hintergrund sind zusätzliche Millionenkosten für die Nutzung der Bahntrassen. Nach Angaben der Verkehrsverbünde werden sie bisher weder vom Bund noch vom Land ausgeglichen.
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0: Oh, nice. Road to Wochenende. Gleich noch mit Halli Hammerstone. Hi um zwei.
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2: Die Dienstleistungsgewerkschaft Verdi sieht nach dem erneuten Insolvenzantrag von Galeria die Zukunft der rund 12.000 Beschäftigten in Gefahr. Die Gewerkschaft sprach von großer Unsicherheit und warf dem Management schwere Fehler vor. Galeria hat zum vierten Mal in 6 Jahren Insolvenz angemeldet. Der Betrieb in den 83 Warenhäusern mit rund 12.000 Beschäftigten soll vorerst weiterlaufen. In Mitteldeutschland hat Galeria Standorte in Dresden, Leipzig, Magdeburg und Erfurt. Der Bund muss die Pflegeversicherung

0: Mit einem zusätzlichen Millionenkredit unterstützen, damit sie nicht zahlungsunfähig wird. Das geht aus einem Schreiben des Finanzministeriums an den Haushaltsausschuss des Bundestags hervor. Demnach geht es um bis zu 700 Millionen Euro, die freigegeben werden müssten. Ansonsten drohe der Pflegeversicherung noch in diesem Jahr die Insolvenz. Es sei möglich, dass bereits im Oktober weitere Mittel benötigt würden. In Sachsen wird das Angebot im regionalen Zugverkehr ausgedünnt. Die Verkehrsverbünde Oberelbe und Mittelsachsen haben angekündigt, zum Fahrplanwechsel im Dezember schwach nachgefragte Fahrten zu streichen, unter anderem im Raum Dresden. Betroffen sind demnach vor allem Angebote an Wochenenden, Feiertagen und in den Ferien. Hintergrund sind zusätzliche Millionenkosten für die Nutzung der Bahntrassen. Nach Angaben der Verkehrsverbünde werden sie bisher weder vom Bund noch vom Land ausgeglichen.
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2: 2 nach 2, das MDR Sputnik Verkehrsupdate. Von der A2 Richtung Berlin zwischen Allerengersleben und Eilsleben. 4 Kilometer stockt der Verkehr, vorne die Baustelle. A9 Richtung München zwischen Niemek und Kleinmarzehns. Staustress auch im Baustellenbereich. Halbe Stunde Minimum gerade anstehen. Dann die A9 bei euch Richtung München zwischen Eisenberg und Bad Klosterlausnitz. Nach einem LKW-Unfall hier alles gesperrt. Und zurzeit Stau bis 30. Und dann haben wir noch die B189 Richtung Stendal zwischen Elbebrücke und Geest-Gottberg. Behinderungen nach einem LKW-Unfall. Die aktuellsten Blitzer noch schnell. Halle in der Freienfelder Straße statt auswärts. Leipzig, Hans-Drich-Straße statt einwärts. Und in der Ortsdurchfahrt Uchtdorf Richtung Tangerhütte. Wenn ihr Staus oder Blitzer gesehen habt, ruft uns kostenlos an. Dankeschön, 08000 21 und 4 mal die 0. Oder Nachricht bei WhatsApp, die Nummer in der ARD Sounds App. Yes! Wetter, 18 Grad Magdeburg-Seebühne. 18 Grad auch Halle-Ziegelwiese und Halberstadt am Domplatz, 18 Grad. Nur so ein bisschen Sonne, eventuell mal zwischendurch möglich. Ansonsten viele Wolken, bleibt aber trocken heute Nachmittag.
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2: Marvin hier für Franzi, hi. Küssen in der Öffentlichkeit, No-Go. Ja, sagen jetzt voll viele, was ist denn da los? Ich will eure Meinung gleich in 3 Tracks. Happy Freitag.
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0: Eure Homezone auf Sputnik. Gleich mit Kamerad. Sag mal, küsst ihr euch eigentlich in der Öffentlichkeit? Ich will jetzt mal eure Meinung per WhatsApp hier ins Studio. Ein Drittel der 18- bis 24-Jährigen sagt, nö, wir küssen uns weniger in der Öffentlichkeit. Ist eine Studie die Woche rausgekommen. Wie läuft denn das eigentlich in Kalifornien? Also in dem Bundesstaat, in dem ja alles so frei ist und Liebe über allem steht. Mia aus unserem ARD-Team in L.A. Küssen in der Öffentlichkeit bei euch. Wie sieht's aus?
1: Ich habe mal Leute auf der Straße in Santa Monica gefragt, küssen in der Öffentlichkeit, ja oder nein? Grundsätzlich sind Amis in vielen Teilen des Landes etwas brüder als wir in Deutschland. Kalifornien ist aber ziemlich liberal. Und die Antwort der meisten war, warum nicht? Naira hat mir erzählt, sie hatte dieses Jahr schon einige Beziehungen und da kam es ganz auf die Person an, ob gern und viel geknutscht wurde.
2: Being somebody who has had numerous boyfriends this year, it really depends on the person. I love making out.
1: Sie ist Team Knutschen. Wer das nicht sehen will, der soll doch wegschauen.
2: Yeah. If you don't like what you see, avert your eyes.
1: Zum Knutschen in der Öffentlichkeit sagt Ella, Liebe ist schön.
3: I think love is beautiful and that's it.
1: Und Chris meint, ja, solange es nicht zu doll wird.
4: Hugging, kissing, I don't think that's too far. It's better than people fighting.
1: Also sich umarmen und küssen ist nicht zu viel, findet sie. Besser, als wenn sich Leute streiten.
0: Na voll, Mia, danke. Make love, not war, sag ich ja ganz klar. Ich habe heute am Bahnhof einen Typen gesehen, der hat seine Freundin abgeholt. Alter, die haben sich gefühlt 5 Minuten geküsst. Ich fand das mega sweet. Trotzdem, get a room. Aber wie ist denn das für euch? WhatsApp-Sprachnachricht an mich. Küssen in der Öffentlichkeit, ja oder... Ja oder nein? Unsere Nummer in der ARD Sounds App. Sputnik hier mit Kamerad.

eure Sputnik-Home-Zone hier. Freitagnachmittag, ich würde sagen, die Arbeitsmoral verabschiedet sich schon mal langsam ins Wochenende. Kein Problem. Einfach jetzt schon mal Wochenend-Hits spielen, warum denn nicht? Lil Nas X gleich.

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auf Sputnik-Tag. 14:30 das Update von der A2 Richtung Berlin zwischen Allerengersleben und Eilsleben. 4 Kilometer stockender Verkehr, weil hier die Baustelle. 10 Minuten braucht er länger Richtung Wochenende vielleicht schon. A9 Richtung München zwischen Niemek und Kleinmarzehns. Staustress im Baustellenbereich, 10 Minuten anstehen. Und die 9 Richtung München zwischen Drossig und Bad Klosterlausnitz. Der Verkehr stockt hier nach einem LKW-Unfall, also Minimum 10 Minuten braucht er länger. Die aktuellsten Blitzer A2 Richtung Berlin zwischen Burg Ost und Thesen. Auf der A9 Richtung Berlin am Schkeuditzer Kreuz. In der Überfahrt zur A14 Richtung Dresden steht er. Und Halle in der Freiimfelder Straße stadtauswärts. Wenn ihr Staus oder Blitzer gesehen habt, ruft uns kostenlos an. Vielen Dank, 08000 21 und 4x0. Oder schickt uns eine Nachricht per WhatsApp, die Nummer in der ARD Sounds App. Wetter, 18 Grad in Magdeburg, Hasselbachplatz, Halle Eselsbrunn 17, Leipzig am Augustusplatz 16 Grad. Heute Nachmittag meist trocken und vom Harz und von der Altmark her gibt's noch etwas Sonne. Tatsächlich maximal 20 Grad. Happy Freitag und Game News mit Alex gleich in 3 Tracks. MDR.

Ja, wem ist aufgefallen, dass ich hier gerade Olivia Rodrigo zweimal hintereinander gespielt habe? Sehr gut bemerkt. Bienchen, an alle, die es bemerkt haben, warum eigentlich? Ja, weil es ein geiler Song ist. Ja, hab Scheiße gebaut. Na und? Und jetzt? Happy Wochenende. MDR Sputnik hier. Komm, David Guetta und Sia.

0: Tipps in die Eras gleich.
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0: In eurer Homezone mit Orbital. Das ist gerade ein neues Game auf der Switch 2 erschienen. Und da müsst ihr gut zusammenarbeiten. Alex aus dem Team.
2: Hey.
3: Tatjana.
2: Also wie du schon sagst, das Ganze ist ein reines Koop-Spiel. Funktioniert also ausschließlich zu zweit. Mhm. Am allermeisten Spaß macht das Springen und Rätseln dann natürlich gemeinsam auf der Couch. Einen Online-Modus gibt es aber auch. Neben dem Koop-Aspekt ist die zweite Besonderheit von Orbitals aber vor allem der super schicke Zeichenstil, der aussieht wie so ein 80er-Jahre-Anime.
0: Sehr nice. Worum geht's denn?
2: Im Mittelpunkt stehen Maki und Omura, die in ihrer Kindheit vor einer Explosion im Weltall gerettet wurden.
4: Stecken Sie nicht da rein, Sie sind zu jung!
5: Da drin sind Sie sicher, das ist Ihre einzige Chance!
2: 15 Jahre später sind die beiden dann erwachsen und müssen jetzt stattdessen selbst die Retter spielen, denn die Raumstation, auf der sie und ihre Freundin leben, droht von einem kosmischen Sturm zerstört zu werden.
6: Macht euch auf, nehmt mit, was ihr kriegen könnt. In Überschallgeschwindigkeit. Haltet unbedingt nach Reaktorkassetten Ausschau. Ich möchte die Schilde der Siedlung aktivieren.
7: Wir sind einfach nicht bereit. Wir haben noch nicht mal das Gebiet kartiert.
6: Ihr werdet das schaffen. Ihr müsst einfach nur meinen Anweisungen folgen.
2: Und um ihre Heimat zu retten, machen sich Maki und Omura dann ins All auf.
0: Ja, und ich würde sagen, richtig gut, dass sie zu zweit sind, oder?
2: Yes, genau. Und das Konzept setzt das Spiel echt super um. Immer wieder kriegt man Aufgaben gestellt, die man auch wirklich nur zu zweit lösen kann. Oft kriegen Maki und Omura unterschiedliche Gadgets, mit denen sie sich gegenseitig unterstützen können. Zum Beispiel, indem einer jetzt einen Greifhaken kriegt, mit dem man Plattformen an bestimmte Positionen ziehen kann, sodass der oder die Partnerin dann da drauf rumhüpfen kann. Und das Spiel hat da konstant neue Ideen und man hat nie das Gefühl, dass der Multiplayer hier ein optionaler Bonus ist.
0: Orbitals für 50 Euro auf der Nintendo Switch 2. 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

0: Sonntag.
1: Tampa City gleich. Küssen in der Öffentlichkeit, ja oder nein? Unser Thema heute Nachmittag. WhatsApp an mich, Nummer in der ARD Sounds App. Claudi hat da, glaube ich, eine ganz klare Meinung. Ausgröbt sich, oder?
2: Ja, Küssen in der Öffentlichkeit, na klar. Ja. Man muss sich ja nicht die Zunge mit der tief in den Hals schieben, ja. Aber ansonsten, warum nicht, wenn man sich liebt? Es ist doch legitim. Also jederzeit bitte.
1: Man muss sich die Zunge nicht gegenseitig tief in den Hals schieben? Warum eigentlich nicht? Das ist die Frage, die ich jetzt an der Stelle. Oh, come on. Küssen in der Öffentlichkeit, ja oder nein? Gibt da so eine Studie die Woche, die sagt, ja, junge Leute machen das immer weniger. Kann auch wohl nicht wahr sein. Oder gibt es hier Leute, die sich trauen, nein, auf keinen Fall küssen? Gerne WhatsApp an mich. Wir quatschen den ganzen Nachmittag drüber. Unsere Nummer natürlich in eurer neuen ARD Sounds App. Sputnik ist hier mit Alex Warren gleich. Vorher Tampa City.

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0: Ihr und Harry Styles allein im Auto, gleich mit American Girls. 15 Uhr jetzt.
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2: Die Dienstleistungsgewerkschaft Verdi sieht nach dem erneuten Insolvenzantrag von Galeria die Zukunft der rund 12.000 Beschäftigten in Gefahr. Die Gewerkschaft sprach von großer Unsicherheit und warf dem Management schwere Fehler vor. Galeria hat zum vierten Mal in 6 Jahren Insolvenz angemeldet. Der Betrieb in den 83 Warenhäusern mit rund 12.000 Beschäftigten soll vorerst weiterlaufen. In Mitteldeutschland hat Galeria Standorte in Dresden, Leipzig, Magdeburg und Erfurt. Der Bund muss die Pflegeversicherung mit einem zusätzlichen Millionenkredit unterstützen, damit sie nicht zahlungsunfähig wird. Das geht aus einem Schreiben des Finanzministeriums an den Haushaltsausschuss des Bundestags hervor. Demnach geht es um bis zu 700 Millionen Euro, die freigegeben werden müssten. Ansonsten drohe der Pflegeversicherung noch in diesem Jahr die Insolvenz. Es sei möglich, dass bereits im Oktober weitere Mittel benötigt würden. In Sachsen wird das Angebot im regionalen Zugverkehr ausgedünnt. Die Verkehrsverbünde Oberelbe und Mittelsachsen haben angekündigt, zum Fahrplanwechsel im Dezember schwach nachgefragte Fahrten zu streichen, unter anderem im Raum Dresden. Betroffen sind demnach vor allem Angebote an Wochenenden, Feiertagen und in den Ferien. Hintergrund sind zusätzliche Millionenkosten für die Nutzung der Bahntrassen. Nach Angaben der Verkehrsverbünde werden sie bisher weder vom Bund noch vom Land ausgeglichen.
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0: Jo, das MDR Sputnik Verkehrsupdate, 15 Uhr, gleich 2 Minuten. A2 Richtung Berlin, gucken wir mal hin, zwischen Allerengersleben und Eilsleben. 4 Kilometer stockter Verkehr an der Baustelle, 10 Minuten länger braucht er hier. Die aktuellsten Blitzer, 2 Richtung Berlin zwischen Burg Ost und Thesen, Halle in der Freiimpfelder Straße stadtauswärts und Stendal in der Adam-Ileborg Straße stadtein. Wenn ihr Staus oder Blitzer gesehen habt, dann ruft uns kostenlos an. Dankeschön, 08021 und 4 mal die 0. Oder schickt uns eine Nachricht bei WhatsApp, Nummer auf sputnik.de. Und hier die aktuellen Werte. 18 Grad Magdeburg, Alter Markt. Halle, Rannischer Platz 17, Köthen, Tierpark 17 Grad. Heute Nachmittag viele Wolken, aber die meiste Zeit trocken und angeblich vom Harz und von der Altmark her noch ein bisschen Sonne. Max 20 Grad heute.
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0: Marvin hier für Franzi. Tag. Was für gute Kollegen ich hier bei Sputnik habe. Kollege meinte gerade zu mir, ja, ich gehe raus, soll ich dir eine Cola mitbringen, wie immer. Oh, Konrad, bester Mann, Grüße an dich. Ey, ich hoffe, ihr habt auch so geile Kollegen, wenn ihr noch auf Arbeit seid. Und jetzt klären wir gleich mal, was im Sober Oktober los ist. Ja, wie wir das durchziehen können, am Wochenende kein Alkohol zu trinken, checken wir gleich in 3 Tracks. Harry Styles, wo bist du hier?
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0: Oktober gestartet. Ein Monat lang komplett auf Alk verzichten und einfach mal schauen, wie sich das anfühlt. Christine aus dem Team, wäre das was für dich?
1: Hello, hey. Ja, ich glaube, es wäre easy für mich, tatsächlich. Ich trinke eh wenig. Mhm. Ich hätte nur Probleme, wenn ich vielleicht doch irgendwo eingeladen wäre und raus müsste.
0: Aber ich glaube, es ist nicht so easy, wenn man auf Party oder so ist.
1: Ja, exakt. Das ist echt das Problem, weil alle um einen rum trinken ja dann und dann wird man vielleicht auch irgendwie animiert und dann bei seinem Vorsatz bleiben, ist, glaube ich, schon echt tricky. Mhm. Ich habe dazu mal mit Isabel gesprochen. Sie ist Suchtberaterin, war selbst lange Zeit alkoholkrank und trinkt inzwischen seit 6 Jahren keinen Alkohol mehr. Und ihr Tipp beginnt sogar schon vor der Party. Sie sagt, ein klares Nein sollte vorher im Kopf schon feststehen.
2: Ich glaube, je weniger ich erkläre, desto weniger Angriffsfläche biete ich. Also ich sage einfach nein, ich trinke nicht. Und das braucht auch keine Erklärung. Niemand muss wissen, warum nicht, sondern für sich selber einfach wissen, ich trinke heute nicht. Und dann kann der andere gar nicht anfangen, groß zu diskutieren.
0: Ich finde das so ein wichtiges, so ein spannendes Thema. Ich habe zum Beispiel einen Kumpel, der trinkt seit 7 Jahren nicht. Es ist immer Thema. Immer. Warum trinkst du nicht? Warum trinkst du nicht? Warum trinkst du nicht? Ich möchte einfach nicht. Deswegen finde ich dieses straight hinter der Entscheidung stehen, glaube ich, tatsächlich sehr interessant und wichtig, oder?
1: Ja, voll. Also, und auch für alle, die jetzt sagen, ich probiere diesen Sober Oktober einfach mal aus. Ja. Isabel hat definitiv ein paar Tipps, wie man diesen Monat dann auch wirklich durchziehen kann.
2: Auch da ist es wieder gut, wenn man Verbündete hat. Also vielleicht einer Freundin Bescheid sagen oder sagen, hey, wollen wir eine Challenge machen und wir gucken jetzt mal, ob wir 30 Tage nicht trinken und in der Zeit was anderes machen. Also man muss ja nicht zu Hause asketisch sitzen und warten, dass die 30 Tage vorbei sind, sondern trotzdem essen gehen, wandern gehen, einen Malkurs machen, irgendwas Tolles machen und gucken, wie sich das Leben verändert oder wie es sich anfühlt, wenn man nicht trinkt. Und vor allem auch nicht die ganze Zeit daran denken, oh Gott, ich darf jetzt 30 Tage lang nicht trinken, sondern mal gucken, was verändert sich Positives, weil das macht die Sache viel, viel leichter, weil es gibt sehr, sehr viele schöne Dinge, auf die man sich konzentrieren kann, wenn man nicht trinkt.
1: Definitiv. Ist doch ein Plan, würde ich sagen. Mhm. Und wer noch tiefer ins Thema einsteigen will, Isabel hat dazu auch ein Buch geschrieben. Käse geht auch ohne Wein. Einfach mal durchblättern, da geht es noch ausführlicher um ihren eigenen Weg und das Thema Alkohol.
0: Christine, merci. Und man merkt einfach so, wie selbstverständlich das geworden ist, oder? Dass man irgendwie immer überall das Alkohol im Spiel ist. Also spannend. 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

0: NDR Sputnik hier mit Oliver Heldens gleich. Es ist 3:30. Euer Update von der A2 Richtung Berlin zwischen Allerengersleben und Eilsleben. 4 Kilometer stockender Verkehr, jene Baustelle. 10 Minuten braucht er Minimum länger. Hallo zu euch auf die A38 Richtung Leipzig. Zwischen Eilsleben und Querfurt stockt der Verkehr. 10 Minuten hier anstehen. Und die aktuell zum Blitzer. A2 Richtung Berlin zwischen Burg Ost und Thesen. 9 Richtung Berlin am Schkeuditzer Kreuz. In der Überfahrt zur A14 Richtung Dresden. Und in Stendal in der Adam-Ileborg-Straße stadteinwärts. Wenn ihr Staus oder Blitzer gesehen habt, dann ruft uns kostenlos an. Dankeschön. 08021 und 4x die 0. Oder schickt uns eine Nachricht per WhatsApp Nummer auf sputnik.de. Und hier sind die aktuellen Temperaturen. Magdeburg am Unicampus 17 Grad, Halle in der Heide 17, Jena Botanischer Garten 16 Grad. Bis zum Abend gibt es vom Harz und von der Altmark her etwas Sonne, sonst meist bewölkt, aber zum Glück trocken. Heute Nacht dann teilweise neblig, die Tiefstwerte später um die 9 Grad. Und bei Sputnik holt ihr euch ein neues Handy ab. Wie es geht, hört ihr gleich in 3 Tracks.
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0: Ach geil, Avicii gleich mal wieder Wake Me Up.
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0: Gleich ist es soweit, Freunde und Freundinnen. Beim Sputnik-Handy-Herz geht jetzt ein brandneues Galaxy Z Flip 8 raus. 10 nach 4. Das Ding ist ja wirklich ganz geil. Kompakt, lässt sich easy aufklappen und hat dann so ein großes Display. Bei Wechsel und Tobi heute Morgen, Sputnik Tag und Wach, ging ja auch schon so ein nices Teil raus an Jessica aus Leuna. Hatte sie die richtige PIN eigentlich parat, oder?
3: Die erste Zahl ist 3.
4: Die zweite Zahl ist eine 2. Ja.
3: Dann kommt eine 6.
4: Und dann eine 5. 3. 6. Nee,
3: Tobi.
4: Quatsch. Oh Gott, guck mal,
3: Tobi.
4: Jetzt bin ich schon ganz.
3: 3, 2, 6, 5.
4: Kann ich mal mehr Zahlen vorlesen? Yeah. Jetzt müsste eigentlich jemand da sein.
5: Hallo?
3: Hallo? Wer ist denn da?
5: Die Jessica.
4: Jessie, ist das dein Code?
5: Ja.
4: Hast du Bock auf ein Samsung Galaxy Z Flip 8?
5: Ja, total. Oh, ich kann's ganz glauben.
4: Na dann, herzlichen Glückwunsch!
0: Nice!
5: Dankeschön! Oh, wie cool!
0: Und das ist ja voll geil. Voll easy. Alle können mitmachen. Sputnik bei ARD Sounds finden. Glocke an und auf die PIN warten, die wir euch schicken. Gute halbe Stunde dauert es jetzt noch. Und dann geht hier sofort das nächste Handy an unseren Winnerpool raus. Ja, entschuldige mal bitte, ich bin genauso aufgeregt wie ihr. Ich muss hier gleich alle Knöpfe richtig drücken. Naja, wird schon. Gemeinsam schaffen wir das. Der Sputnik-Handy-Herbst läuft gleich. Zara Larsson kommt, vorher Avicii.

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0: Happy Feierabend mit Katy Perry live.
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0: Küssen in der Öffentlichkeit. Absolutes No-Go. Das ist so crazy. Ja, laut einer Studie sagen das immer mehr 18- bis 24-Jährige. Deswegen eure Meinung heute hier in der Sputnik Home Zone. Küssen in der Öffentlichkeit, ja oder nein? Also Fakt ist, sorry, dass ich kurz die Stimmung runterreißen muss, aber manche Leute sagen auch, wir trauen uns gar nicht, uns in der Öffentlichkeit zu küssen. Naja, es ist ja so. Also viele queere Paare überlegen sich oft, sind wir hier safe, können wir uns küssen? Gehört einfach zur Realität dazu. Anderen ist es vielleicht auch einfach peinlich. Was sagt ihr? Mich interessiert mega eure Meinung. Lasst uns drüber talken. Küssen in der Öffentlichkeit, ja oder nein? Bianca aus Gentin?
2: Also ich finde ja Küssen grundsätzlich gut und in der Öffentlichkeit darf das auch gerne passieren. Aber was ich nicht so schön finde, ist, wenn die Knutscherei dann darin ausartet, dass man das Gefühl hat, die essen sich gegenseitig auf. Das ist nicht so geil.
0: Okay, also gegenseitig aufessen geht für Bianca nicht. Danke für deine Meinung. Was ich halt auch immer so geil finde, anscheinend macht man das immer noch. Das sieht man sehr oft, wenn sich so gegenseitig Knutschflecken gemacht werden, wo du dir so denkst, oh Gott, das sieht ja aus wie eine schwere Verletzung. Also, es scheint nach wie vor ein Thema zu sein. Also mich interessiert das mega, wie seht ihr das? Küssen in der Öffentlichkeit, ja oder nein? Gerne WhatsApp-Sprachnachricht an mich und die Nummer findet ihr in der ARD Sounds App. Hier einfach mal MDR Sputnik.

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0: Richtig gute Musik auf dem Weg nach Hause. Teddy Swims gleich. Es ist vier Tag.
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2: Die Staats- und Regierungschefs der G7-Staaten beraten zur Stunde per Videokonferenz über die hohen Kraftstoffpreise. Das teilte das französische Präsidialamt mit. US-Finanzminister Scott Bessent hatte die Europäer zuvor aufgefordert, ihre strategischen Dieselreserven freizugeben, um die hohen Preise zu senken. Druckmittel ist offenbar ein möglicher Exportstopp für Diesel aus den Vereinigten Staaten, den US-Präsident Donald Trump zuvor erwogen hatte. Die EU-Kommission kritisierte Trumps Drohung. Man sagt, bereit für gemeinsames Handeln im Rahmen der Internationalen Energieagentur. Die Dienstleistungsgewerkschaft Verdi sieht nach dem erneuten Insolvenzantrag von Galeria die Zukunft der rund 12.000 Beschäftigten in Gefahr. Die Gewerkschaft sprach von großer Unsicherheit und warf dem Management schwere Fehler vor. Galeria hat zum vierten Mal in 6 Jahren Insolvenz angemeldet. Der Betrieb in den 83 Warenhäusern soll vorerst weiterlaufen. In Mitteldeutschland hat Galeria Standorte in Dresden, Leipzig, Magdeburg und Erfurt. Die Thüringer Landesregierung hat sich mit der Linken auf neue Verfahren zur Mehrheitsfindung im Landtag verständigt. CDU, Thüringen gerecht, SPD und Linke wollen sich künftig regelmäßiger über Gesetze und Anträge abstimmen. Zudem soll es feste Ansprechpartner auf Fachebene geben. Auslöser für die neuen Verfahren sind die Verschiebungen der Mehrheitsverhältnisse im Parlament. Nach dem Zerfall der BSW-Fraktion ist die Koalition noch stärker auf Unterstützung aus der Opposition angewiesen.
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3: 16:02 Uhr, das Update von der A2 Richtung Berlin zwischen Allerengersleben und Eilsleben. 4 Kilometer stockter Verkehr an der Baustelle hier auf dem Weg nach Hause. 10 Minuten braucht er länger. A38 Richtung Leipzig zwischen Eilsleben und Querfurt heute Nachmittag. Stockender Verkehr auch 10 Minuten Anstehzeit. Und die aktuell zum Blitzer, Halle in der Frei-Imfelder Straße stadtauswärts. Stendal in der Adam-Ileborg-Straße stadtein. Und zwischen der A36 Abfahrt Thale und Warnstedt steht ein Blitzer. Habt ihr noch Staus oder Blitzer gesehen? Ruft gerne kostenlos an. Dankeschön. 08021 und 4x die 0. Oder schickt uns eine Nachricht.

0: per WhatsApp die Nummer in der ARD Sounds App. Und so startet das Wochenende mit 18 Grad in Gentin, Elbe-Havel-Kanal. 18 Magdeburg am Dom, Halle-Peißnitz 17. Bis zum Abend gibt es dann vom Harz und von der Altmark etwas Sonne. Sonst meist bewölkt, aber trocken. Heute Nacht wird es dann teilweise neblig und die Tiefstwerte um 9 Grad. Komm, kleiner Spoiler, wie sieht's morgen aus? Am Samstag recht grau, also gemütlich zu Hause sitzen. Oder später im Laufe des Tages dann aber freundlicher und wir kriegen maximal 22 Grad.
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0: Marvin hier, für Franzi. Ja, wer holt sich denn das neue Galaxy Z Flip 8? Das nächste Handy geht raus. Gleich in 3 Tracks, der Sputnik-Handy-Herbst läuft.

0: Sputnik. Handyherbst in 3 Minuten.
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0: das Samsung Galaxy Z Flip 8. Die ganze Woche habt ihr von uns, von Sputnik, über die ARD Sounds App Pins zugeschickt bekommen. Ja, und mit denen habt ihr euch eben hier für euer neues Smartphone angemeldet. Leitungen sind voll. Alle sind da aus dem Winnerpool die Woche. Und wir ziehen jetzt einen Code. Ist es deine PIN? Gucken wir mal. Bin ich jetzt eigentlich aufgeregter als ihr? Ich weiß nicht. Könnte sein. Okay, die PIN für das neue Smartphone ist die 5, 6, 0. Jetzt war es auch spannend, oder? Letzte Ziffer. 3.
1: Alter. Ist ja der Wahnsinn.
0: Wie, was, hä? Wer bist du, sag mal?
1: Ja, hi, ich bin der Toni.
0: Achso, wer ist jetzt eigentlich aufgeregter? Ich oder du, Toni?
1: Ich glaube, ich.
0: Geht an dich, auf jeden Fall. Achso, hochoffiziell hier, du gewinnst gerade das neue Samsung Galaxy Z Flip 8, mein Lieber.
1: Ja, vielen Dank, vielen Dank, ihr seid echt geil.
0: Du bist geil. Und der Handyherbst läuft ja weiter. Es ist so easy, habt ihr doch gerade mitbekommen. Alle können mitmachen über die ARD Sounds App. Ein neues Samsung-Handy abgreifen. Montag kurz nach 7 geht's weiter. Sputnik, Tag und Wach. Und Toni, wir quatschen gleich noch ein bisschen. Stay.

0: Wir kennen die Herbst hier. Naja, ihr wart ja gerade live dabei, oder? Hier bei unserem Gewinner?
1: Alter.
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0: So ist das. Toni hat sich hier gerade sein neues Samsung Galaxy abgeholt. Ist ja ein geiles, stylisches Club-Handy. Alle können mitmachen. Alle Infos zum Handy-Herbst in der neuen ARD-Sounds-App. Und hier einfach mal MDR Sputnik suchen. Toni, jetzt hast du ja dieses neue Handy quasi schon in deinen Händen. Wer wird denn damit zuallererst angerufen, sag mal?
1: Na, ich denke, das wird meine Frau sein.
0: Ah, die Frau.
1: Definitiv.
0: So. Ja.
1: Genau.
0: Und dann wird was gefragt? Eigentlich so wie gestern? Was wird dann gefragt?
1: Ja, ich weiß nicht. Vielleicht sollte ich meine Frau fragen, ob sie ein neues Telefon braucht oder so.
0: Ach so, ist das hier quasi schon Weihnachtsgeschenk oder was? Na gut, du, will ich gar nicht wissen. Will ich gar nicht wissen. Lasst euch einfach gut gehen mit diesem neuen Telefon. Es ist jetzt in der Familie, sagen wir so, ne?
1: So. Oh, perfekt, ja.
0: Der Sputnik-Handy-Herbst läuft weiter. Montag früh, kurz nach 7, Sputnik-Tag.

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MDR Sputnik hier mit Tiffany Ehres gleich. Es ist 5:30. Euer Update von der A2 Richtung Berlin zwischen Allerengersleben und Eilsleben. 4 Kilometer stockt der Verkehr an der Baustelle. 15 Minuten braucht er gerade länger ins Wochenende. Vorsichtig auf der A9 Richtung München, Höhe Kreuz Rippachtal, ungesicherte Unfallstelle. 14 Richtung Dresden zwischen Leipzig-Nord und dem Dreieck Partenau, Staustress. 38 Richtung Göttingen zwischen Berger und Heringen, Stau am Bau, 10 Minuten anstehen. 38 Richtung Leipzig zwischen Eisleben und Querfurt stockt der Verkehr, Minimum 10 Minuten. Und die B245 Haldensleben, Halberstadt zwischen Badeleben und Völpke wegen Bergungsarbeiten, hier eine Sperrung. Und noch schnell diese aktuellsten Blitzer. Halle in der Frei-Imfelder Straße statt auswärts. In Stendal in der Adam-Ileborg Straße statt ein. Und zwischen der A36 Abfahrt Thale und Warnstedt einer. Habt ihr noch Staus oder Blitzer gesehen? Ruft gerne kostenlos an. Dankeschön 08021 und 4 mit die 0. Oder schickt uns eine Nachricht bei WhatsApp Nummer auf sputnik.de. Herbst. Aber merkt ihr ja selber, ne? 18 Grad in Magdeburg, 100 Wasserhaus. Halle Marktplatz 17. Chemnitzburg, Rabenstein 15 Grad. Heute Abend dann meist bewölkt, aber immerhin trocken. Wir gucken in die Nacht, da dann teilweise neblig. Die Tiefstwerte 9 Grad. Und morgen in den Samstag starten wir erst grau, später dann aber sonnig. Und wir kriegen maximal 22 Grad. Finch ist gerade in Leipzig unterwegs auf der Kleinmesse. Was ist denn da los? Hören wir gleich in 3 Tracks. MDR.

0: legendär sportlich ist hier. Und wir hören jetzt, sorry, ich muss lachen, weil das ist geil, der neue Track von Finch. Klingt so. Jetzt gleich sofort hier in der Homezone.
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0: Homezone. Weil Finch ist doch gerade jetzt in dieser Sekunde in Leipzig unterwegs. Auf dem Rummel, auf der Kleinmesse. Es gibt Lebkuchenherzend. Warum? Naja, weil der neue Song so heißt. Und deswegen werden die jetzt gerade verteilt. Autoscooter und Breakdancer noch oben drauf. Und Laura aus dem Team, du bist da jetzt unterwegs. Wie sieht's denn aus? Was ist denn los bei euch? Sag mal.
2: Hallo liebe Homezone, also als ich hier vorhin sehr früh schon aufgetaucht bin, da war wirklich noch nicht so viel los, aber jetzt sind die ganzen Finch-Fans unterwegs und die Schlange hier wird auch immer länger, weil gleich verteilt er hier seine Lebkuchenherzen. Also mittlerweile wird es richtig voll, die Stimmung wird immer besser und ich frage mal rein, wie es gerade so läuft.
3: Finchi, wir warten auf dich!
0: Oh wow, da freut er sich bestimmt, das zu hören, bin ich ziemlich sicher. Und den neuen Song Lebkuchenherzen haben wir doch jetzt gleich sofort hier auf Sputnik.

0: Finch. Neuer Song Lebkuchenherzen. Jetzt in eurer Sputnik Home Zone. Und Finch, du bist ja gerade auf der Leipziger Kleinmesse unterwegs und verteilst da, Achtung, geile Idee, passend zum neuen Track, Lebkuchenherzen.
1: Hallo, ich bin Finch. Ich bin auf der Leipziger Kleinmesse auf dem Rummel. Komm vorbei, bis gerade war noch Regen, jetzt bin ich hier. Also Regen ist weg, Sonne kommt auch irgendwann durch. Ich habe ein bisschen was dabei, Lebkuchenherzen. Und vielleicht fahren wir auch die eine oder andere Runde Autoscooter zusammen.
0: Okay, mein Lieber, dankeschön. Finde ich immer schön, wenn der kleine Köpenicker so in ihm durchkommt. Naja, Freunde, ich würde mich auch nicht wundern, wenn es da irgendwie, weiß ich noch, Bier gibt, denn dass man dann die Lebkuchenherzen tunken kann. Okay, Finch auf der Kleinmesse und neuester Track von ihm klingt so jetzt auf Sputnik.

Ja. Also man sitzt immer so da und hört sich einen Finch-Track an und denkt sich, jeder einzelne Finch-Track immer ein kleiner Fiebertraum, oder? Lebkuchenherz gehört. Hier ist Sputnik.

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0: Gleich noch Tempest City. Es ist 17 Uhr.
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2: Die Friedrich-Schiller-Universität Jena darf sich als erste Hochschule in Thüringen künftig Exzellenzuniversität nennen. Das gab Bundeswissenschaftsministerin Dorothee Bär bekannt. Neben Jena kommen auch die Unis in Freiburg und Köln in den Genuss millionenschwerer Förderung. Für Einzeluniversitäten bedeutet das bis zu 15 Millionen Euro jährlich. Der Wissenschaftsrat und die Deutsche Forschungsgemeinschaft vergaben den Titel zudem an zwei Univerbünde. So erhalten die Universitäten in Darmstadt, Mainz und Frankfurt am Main sowie die TU Dortmund mit der Uni Bochum jeweils bis zu 28 Millionen Euro. Die G7-Staaten geben bis zu 100 Millionen Liter Diesel und Rohöl aus ihren Reserven frei. Das gab der französische Präsident Emmanuel Macron nach einer Videokonferenz der 7 Staats- und Regierungschefs bekannt. US-Präsident Donald Trump erklärte, die Europäer hätten die Freigabe von Dieselreserven zugesagt. Das werde unverzüglich anlaufen. Die Kraftstoffpreise in den USA sind vor den Kongresswahlen im November stetig gestiegen. Das gescheiterte Fregattenprojekt F-126 hat ein juristisches Nachspiel. Die niederländische Damenwerft fordert vom Bundesverteidigungsministerium rund 4,7 Milliarden Euro wegen Vertragsbruchs. Das teilte deren Anwalt Peter Gauweiler mit. Das Projekt wurde im Juni wegen massiver Verzögerungen, Kostensteigerungen und technischer Probleme gestoppt. Das Verteidigungsministerium hat die Vorwürfe zurückgewiesen und erwägt, selbst Schadenersatzforderungen in Milliardenhöhe zu stellen.
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3: Das MDR Sputnik Verkehrsupdate um 17 Uhr, eine Minute. Freitagnachmittag Verkehr, man merkt's, auf der A2 Richtung Berlin zwischen Allerengersleben und Eilsleben. 4 Kilometer stockt der Verkehr. Vorne eine Baustelle, 20 Minuten braucht er jetzt mehr. Vorsichtig auf der A2 gerade Richtung Berlin zwischen Thesen und Ciesa. Ein großes Holzteil liegt auf der Fahrbahn. Vorsichtig auf der A9 Richtung München bitte, Höhe dem Kreuz Rippachtal. Befindet sich eine ungesicherte Unfallstelle. A14 Richtung Dresden zwischen Leipzig Nord und dem Dreieck Patenaue Stau. 38 Richtung Göttingen zwischen Berger und Heringen Staustress an der Baustelle. 10 Minuten braucht er länger. A38 Richtung Leipzig zwischen Eisleben und Querfurt stockt der Verkehr 10 Minuten. Und die B245 Haldensleben-Halberstadt zwischen Badeleben und Völpke wegen Bergungsarbeiten hier alles gesperrt. Und noch diese drei aktuellen Blitzer. Halle in der Frei-Imfelder Straße stadtauswärts, in Stendal einer in der Adam-Ileborg Straße stadtein und zwischen der A36 Abfahrt Thale und Warnstedt einer. Habt ihr Staus oder Blitzer gesehen? Ruft gerne kostenlos an. Dankeschön. 08000 21 und 4x die 0. Oder schickt uns eine Nachricht per WhatsApp. Die Nummer in der ARD Sounds App. Das sind die aktuellen Werte. In Wittenberg am Marktplatz haben wir nachgemessen 18 Grad. Magdeburg Opernhaus 18. Halle Roter Turm 16 Grad. Heute Abend und in der Nacht dann teilweise nieselig. Später kommt auch Nebel dazu. Die Tiefstwerte in der Nacht um 9 Grad. Morgen starten wir recht grau in den Samstag. Im Tagesverlauf wird es dann aber besser, sonniger. Maximal 22 Grad.
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3: So ist das. Marvin hier für Franzi. Ihr holt euch ein neues Handy bei uns ab. Der Sputnik-Handy-Herbst läuft auch, wie es geht. Heute gleich in 3 Tracks.
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0: Oh, wir brauchen jetzt hier so einen ganz soften Vibe, um in den Feierabend zu starten. Tom Odell, tolle Stimme, gleich.
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0: 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Das hat doch heute bei mir in der Show auch schon ganz gut geklappt, vorhin mit Toni.
3: Gucken wir mal.
0: Ich jetzt eigentlich aufgeregter als ihr? Ich weiß nicht. Könnte sein. Okay, die PIN für das neue Smartphone ist die 560. Letzte Ziffer? 3.
4: Alter. Ist ja der Wahnsinn.
0: Du gewinnst gerade das neue Samsung Galaxy Z Flip 8, mein Lieber.
4: Ja, vielen Dank, ihr seid echt geil.
0: 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Und montags früh dann kurz nach 7 Sputnik Tag und Wach einschalten.

0: 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Am Wochenende in Leipzig ja die Hobbymesse. Ja, also alles, was so mit Basteln, Zocken und Modellbau zu tun hat, findet man da. Achso, und unser Kommissar Meiner, der ist da auch unterwegs, oder?
1: Hallo?
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1: Hey, jetzt war ich auf der Spielmesse gewesen. Da wollte ich natürlich auch mit Spielgeld bezahlen, ja? Da haben sie mich gleich hochgenommen. Von welchen, wo ich die Geldscheine her habe? Ich sag so, ich bin der Eigentümer von der Badstraße. Und ich bin gerade über losgegangen, Junge. Ich wollte gerade ein Hotel drauf bauen.

0: Jetzt Leute, bin ich jetzt im Gefängnis, sperr die Schweine. Ich glaube, ich spinne. Lass mich frei, Junge. Ich bin Unternehmer, Junge. Ich lasse mich hier nicht monopolisieren, ja?
1: Ja? Hallo? Geht's jetzt gleich los?
2: Hier ist der Kommissar Meiner, Meiners! Seid aber leise! Ich hab die Spielemesse mit der Lachmesse verwechselt, Meiners! Das ist wirklich lustig!
3: Hier ist Johann Sebastian von Goethe, hätte ich beinahe gesagt. Johann Sebastian Bach ab Abrat. Meine Hobbys sind Kompostieren, also im Jorden, und Dichten. Also Fugendichten, ja. Oder versteht?
1: Ja? Hallo? Geht's jetzt gleich los?
4: Ich habe überhaupt keine Hobbys. Ich habe nur Habits. Ich rasiere hier die behaarten Füße in der Fußfläche, ja.
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1: Hallo?
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MDR Sportlich hier mit Flow gleich. Vorher um 17:30 jetzt das Update von der A2 Richtung Berlin zwischen Allerengersleben und Eilsleben. 4 Kilometer stockt der Verkehr, weil vorne ja diese Baustelle seit Tagen. 10 Minuten braucht er hier gerade länger. Vorsichtig auf der A2 Richtung Berlin zwischen Thesen und Ciesa. Da liegt immer noch das große Holzteil auf der Fahrbahn. Die 38 Richtung Göttingen zwischen Berger und Heringen. Staustress an der Baustelle. 10 Minuten steht er hier. Dann die 38 Richtung Leipzig zwischen Eisleben und Querfurt. Stockender Verkehr. 10 Minuten mehr Zeit bitte einplanen. Und die B245 Haldensleben-Halberstadt zwischen Badeleben und Völpke wegen Bergungsarbeiten dicht. Die aktuell zum Blitzer. Stendal in der Adam-Ileborg-Straße stadteinwärts. Und zwischen der A36 Abfahrt Thale und Warnstetten-Blitzer. Wenn ihr Staus oder Blitzer gesehen habt, ruft kostenlos an. Dankeschön. 08021 und 4x die 0. Oder schickt uns eine Nachricht bei WhatsApp. Die Nummer in der ARD Sounds App. Wetter. 18 Grad Magdeburg Sternbrücke. 16 Grad Halle Hallmarkt. 16 Weimar Bauhaus Uni. Heute Abend und in der Nacht teilweise nieselig. Später müsst ihr dann auch mit Nebel rechnen. Tiefstwerte um die 9 Grad. Morgen, Samstag, ist dann erst grau, aber im Tagesverlauf wird es freundlicher. Es gibt auch Sonne, maximal 22 Grad. Also ich würde mal vorschlagen, wir starten jetzt schon mal so langsam Richtung Wochenende, oder? Habt ihr Bock? Und ich weiß auch, was ihr morgen macht. Ich schenke euch gleich Tickets, nämlich für die Sputnik Spring Break Tour morgen in Braunsbredra. Wir hatten Bock? Ja, gleich, in 3 Hits ist soweit. 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

Robin Schulz. Der läuft doch morgen Abend auch definitiv auf der Sputnik Spring Break Tour. Aha, und ich schenke euch jetzt Tickets. Morgen Party also angesagt, Sputnik Spring Break Tour in Braunsbedra in der Schildkröte. Ja, Rensen aus Naumburg auch an den Decks und ihr mittendrin. Habt ihr Bock? Tickets jetzt bei mir klar machen. 08021 und 4 mal die 0. Dann hören wir uns gleich und sehen uns morgen bei der Sputnik Spring Break Tour.

0: sein, oder? Endlich Wochenende.
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0: Und Party-Playlists machen wir nachher für euch. Die Sputnik Open Stage wieder angesagt. 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Den ganzen Abend wird hier durchgemixt. Ja, im Livestream nachher ab 19 Uhr. Oder

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0: Gleich noch David Guetta. Es ist kurz vor sechs.
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2: Die Friedrich-Schiller-Universität Jena darf sich als erste Hochschule in Thüringen künftig Exzellenzuniversität nennen. Das gab Bundeswissenschaftsministerin Dorothee Bär bekannt. Neben Jena kommen auch die Unis in Freiburg und Köln in den Genuss millionenschwerer Förderung. Für Einzeluniversitäten bedeutet das bis zu 15 Millionen Euro jährlich. Der Wissenschaftsrat und die Deutsche Forschungsgemeinschaft vergaben den Titel zudem an zwei Uni-Verbünde. So erhalten die Universitäten in Darmstadt, Mainz und Frankfurt am Main sowie die TU Dortmund mit der Uni Bochum jeweils bis zu 28 Millionen Euro. Die G7-Staaten geben bis zu 100 Millionen Barrel Diesel und Rohöl aus ihren Reserven frei. Der französische Präsident Emmanuel Macron sagte nach einer Videokonferenz, das geschehe in den kommenden 4 Monaten. US-Präsident Donald Trump erklärte, die Europäer hätten die unverzügliche Freigabe zugesagt. Die Kraftstoffpreise in den USA sind vor den Kongresswahlen im November stetig gestiegen. Die US-Regierung hatte deshalb auf die Freigabe der Reserven gedrängt. Trump drohte auch mit einem Diesel-Exportstopp der USA. In Spanien ist die Regierung von Ministerpräsident Pedro Sanchez mit einem Paket gegen die Wohnungsnot im Parlament gescheitert. Eine Mehrheit der Abgeordneten lehnte die geplanten Maßnahmen ab. Vorgesehen waren unter anderem ein besserer Schutz vor Zwangsräumungen und strengere Mietregeln. Hintergrund waren landesweite Proteste gegen die Zwangsräumung einer 87-Jährigen, die nach 70 Jahren ihre Wohnung verlassen musste.
0: Ines Messi.
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0: 1:06. Das Sputnik-Verkehrsupdate von der A2 Richtung Berlin zwischen Allerengersleben und Eilsleben. 4 Kilometer stockt der Verkehr an der Baustelle. 10 Minuten braucht er hier länger. Vorsichtig auf der A2 Richtung Berlin zwischen Thesen und Ciesa. Ein großes Holzteil liegt immer noch auf der Fahrbahn. Die B100 zwischen Mühlbeck und Bitterfeld. Behinderungen nach einem Unfall. Und die B245 Haldensleben-Halberstadt. Zwischen Badeleben und Völpke wegen Bergungsarbeiten hier alles gesperrt. 2 Blitzer habe ich, Stendal in der Adam-Ileborg-Straße stadteinwärts. Und zwischen der A36 Abfahrt Thale und Warnstedt einer. Wenn ihr Staus oder Blitzer gesehen habt, dann ruft kostenlos an. Dankeschön, 08021 und 4x die 0. Oder schickt uns eine Nachricht bei WhatsApp, Nummer auf sputnik.de. Wetter für Freitagabend, 18 Grad, Magdeburg, Sternbrücke, Halle Hallmarkt 16, Weimar, Bauhaus, Unin 16 Grad. Heute Abend und in der Nacht teilweise nieselig, dann kommt vielleicht auch ein bisschen Nebel dazu, Tiefstwerte später um die 9 Grad. Und wie starten wir dann ins Wochenende? Morgen erst grau, aber im Tagesverlauf wird es freundlicher bei maximal 22 Grad. Ich bin Marvin und wir hören uns Montagnachmittag wieder, wenn ihr Bock habt.
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Noch einmal Sommerstimmung bitte. Bevor wir final auf den Herbst zusteuern, lassen es Timmy Trumpet und alle Farben nochmal Festival-Vibes regnen. Und dafür haben sie alle Register gezogen. Ihr gemeinsamer Song Chase the Feeling klingt zum einen total nach Mainstream.

Stage, aber auch die Message des Songs passt zur Party-Mood. Den Moment genießen und ganz im Hier und Jetzt sein. Ein Blick in die Zukunft ist aber auch nicht schlecht, denn 2027 wird Timmy Trumpet auch beim schönsten Festival der Welt auftreten. Klar, ich rede vom Sputnik Spring Break Festival. Also könnt ihr den Song jetzt auch als kleinen Teaser auf seinen Auftritt nächstes Jahr betrachten. Chase the Feeling von Timmy Trumpet und alle Farben hört ihr hier bei Sputnik Dein Abend.

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0: Young Pep mit Kid Capri. Ganz oben bei MDR Sputnik.

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Kennt ihr das, wenn man so richtig locked in ist, komplett auf etwas fokussiert und jeder Gedanke ist darauf gerichtet? Darum geht es im neuen Song Zone von DJ und Producer MK und Sängerin Poppy Bascomp. Das Ganze könnte aber auch die Beschreibung der Karriere von MK sein, denn seit über 30 Jahren macht der Typ nichts anderes als Dance-Tracks und Remixes rauszuhauen, bis er dann letztes Jahr endlich seinen ersten Nummer 1-Hit Dior hatte, also zumindest in Großbritannien. Vielleicht ist da auch Poppy Bascomp aus London auf ihn aufmerksam geworden. Ihre Stimme kennt ihr vielleicht vom Sonny Fodera Song Think About Us. Naja, irgendwie haben MK und Poppy ja am Ende zusammengefunden und deswegen hören wir jetzt auch ihren gemeinsamen Song Zone bei Sputnik Dein Abend.

Hip-Hop und Soul sind eigentlich ein eingespieltes Genre-Team. Trotzdem hört man die Kombi eher selten. Sängerin Joy Crooks und Rapper Denzel Curry bringen mit ihrem Song Painkiller aber einen richtigen Nostalgie-Flash ins Radio, bei dem Groove und Flow Hand in Hand gehen. Im Song singt Joy von einer toxischen Beziehung und führt quasi ein Gespräch mit ihrem Vergangenheits-Ich, in dem sie versucht zu verstehen, warum sie sich überhaupt auf so einen Vollidioten eingelassen hat. Painkiller von Joy Crooks und Denzel Curry jetzt hier bei Sputnik Dein Abend.

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